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1: Heute viele Wolken. In der Obersteiermark regnet es oft und teilweise auch kräftig. Richtung Südosten wird es nur hin und wieder nass. Hat genug geregnet in der Nacht und dann kann auch kurz die Sonne durchblitzeln. 13 bis 23 Grad heute maximal. Am Abend und in der Nacht dann verbreitet Regen. Morgen bleibt es dann frisch mit Sonne und vielen Wolken. Im Norden ist es morgen öfter nass. 15 bis 22 Grad morgen. Es ist Mittwoch, der 10. Juni um 5.05 Uhr.
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2: Mit Michael Scheder. Das Steirische Rote Kreuz schlägt Alarm. Weil die Gesundheitskasse heuer keine Indexanpassung macht, fehlen im Budget der Rettungsorganisation Millionen. Der Steirische Rotkreuz-Präsident Siegfried Schrittwieser fordert einen Gipfel mit Land, Städten, Gemeinden und Sozialversicherungen. Die Finanzierungssicherheit muss gewährleistet werden, sonst muss das Rote Kreuz Leistungen kürzen, sagt Schrittwieser der Kleinen Zeitung.
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2: In den Verhandlungen zum Erneuerbarenausbaubeschleunigungsgesetz sind die Fronten verhärtet. Morgen wollte die Regierung das Gesetz im Nationalrat beschließen mit den dafür notwendigen Stimmen der Grünen. Die haben jetzt aber die für heute geplanten Verhandlungen abgesagt. Sie bleiben bei ihrer Kritik am aktuellen Vorschlag. Die vorgesehenen Ausbauziele für erneuerbare Energien seien zu gering. Finanzminister Markus Marterbauer hält im Nationalrat heute seine Budgetrede und stellt damit sein Doppelbudget für die nächsten

0: beiden Jahre vor. Über 5 Milliarden Euro will die Regierung insgesamt einsparen. Angesichts von 130 Milliarden Euro Ausgaben des Staates ein überschaubarer Betrag, sagen Kritiker. Für ein solides Budget müsste die Regierung in den Bereichen Pensionen, Gesundheit und Pflege, aber auch bei den Förderungen ansetzen. Für Papst Leo steht heute der Höhepunkt seiner Spanienreise auf dem Programm. In Barcelona weiht er den Christusturm der Sagrada Familie ein. Mit 172,5 Metern ist die Basilika damit ab sofort die höchste Kirche der Welt. Dazu gibt es auch eine Gedenkmesse zum 100. Todestag des Architekten der berühmten Basilika, Antoni Gaudí.
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2: Schönen guten Morgen um 5:03. Valentina.
3: A9 Autobahn in beiden Richtungen. Der Kleine am Tunnel, der ist jetzt noch ein paar Minuten bis 5 Uhr gesperrt. Grund sind da Wartungsarbeiten. Ansonsten läuft's aber. 0316 80 90 80 gibt's frische Infos dann bitte an uns.
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2: Und gute Fahrt in die Firma. Wünschen euch die Muntermacher Valentina Ober und Thomas Axmann.
3: Guten Morgen.
2: Es ist Mittwoch, der 10. Juni. Hopp, hopp, gehen wir's an. Wir sind Flo Rida und Sia.

0: 10 nach 5, schönen guten Morgen am Mittwoch. Das Antenne Steiermark Verkehrsupdate mit Valentina ist schnell erledigt.
1: Richtig, auf den Hauptverbindungen läuft's. Gute Fahrt.
0: Wolken oder Regen? Was anderes gibt es momentan nicht zum Aufstehen und zum in die Arbeit fahren. Wie wird das sich im Laufe des Tages verändern? Gar nicht so viel. Im Süden und Osten wird vielleicht ein bisschen die Sonne durchkommen, viel aber nicht. Es bleibt bei Wolken und Regen heute und 13 bis 23 Grad maximal. Das nächste Antenne Steiermark Update in 15 Minuten.
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0: Klingt fast so wie der Donner gestern am Abend. Schönen guten Morgen am Mittwoch um 5:30. Es wird heute wieder bei Regen bleiben, vor allem in der Obersteiermark. Im Süden und Osten kommt ein bisschen die Sonne raus, 13 bis 23 Grad gehen sich aus. Über Nacht dann wieder kräftiger Regen und morgen viele Wolken und im Norden wieder Regenphasen, im Süden am ersten trocken. Schöner Start in diesem Mittwoch, den 10. Juni.
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2: Mit Melanie Wenig. Guten Morgen. Das Steirische Rote Kreuz schlägt Alarm. Weil die Gesundheitskasse heuer keine Indexanpassung macht, fehlen im Budget der Rettungsorganisation Millionen. Der Steirische Rotkreuz-Präsident Siegfried Schrittwieser fordert einen Gipfel mit Land, Städten, Gemeinden und Sozialversicherungen. Die Finanzierungssicherheit muss gewährleistet werden, sonst muss das Rote Kreuz Leistungen kürzen, sagt Schrittwieser der Kleinen Zeitung. Ein Weinbauer ist gestern in Halbenrain in der Südoststeiermark von seinem Weingartentraktor überrollt worden. Er ist kurz ausgestiegen, als der 37-Jährige gerade zwischen den beiden Rädern offenbar was nachgesehen hat, ist der Traktor langsam losgerollt aus bisher unbekannter Ursache. Sein Körper ist zum Teil überrollt worden. Ein Mitarbeiter hat den Notruf gewählt.

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1: In den Verhandlungen zum erneuerbaren Ausbaubeschleunigungsgesetz sind die Fronten verhärtet. Morgen wollte die Regierung das Gesetz im Nationalrat beschließen, mit den dafür notwendigen Stimmen der Grünen. Die haben nun aber die für heute geplanten Verhandlungen dazu abgesagt und bleiben bei ihrer Kritik am aktuellen Vorschlag. Die vorgesehenen Ausbauziele für erneuerbare Energien seien zu gering.
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2: In 3 Minuten ist schon 5:30. Valentina.
3: Sind wir auch schon wieder fertig, da kommt ihr überall super voran. Alle Staus, Blitzer, Verkehrsinfos gerne an uns. 0316 80 90 80 ist die Nummer.
2: Schönen guten Morgen und schon gefrühstückt? Vielleicht einen
4: Protein Burger, Protein Eyelash Curler, Protein Lip Gloss, Protein Shake, Protein Frappuccino, Protein Lip Gloss.
2: Ja, nichts geht mehr ohne Proteine. Extra Proteine, überall steht drauf, dass das jetzt noch mehr Proteine hat. Mein Gott, müssen wir die... Die müssen ja sowas von wichtig sein.
3: Natürlich.
2: Und um alles in der Welt haben wir bis jetzt ohne extra Proteine überhaupt überlebt. Ja. Ist der Trend übertrieben oder braucht es das Plus an Eiweiß wirklich? Wir reden gleich mit der steirischen Fitness-Influencerin Eva Seischek drüber. Bleibt dran, es ist sehr aufschlussreich. Vielleicht auch schon für euer Frühstück an diesem Mittwochmorgen um 5:30.

0: Einen wunderschönen guten Morgen. Hier sind die Antenne Steiermark. Montermacher, Valentina Ober und Thomas Axmann.
1: Guten Morgen.
0: Es ist 5.35 Uhr. Wenn ihr heute in der Früh zum Beispiel am Grazer Bahnhofgürtel unterwegs seid, dann lacht euch schon vom Plakat entgegen, der Protein-Mozzarella.
1: Ja.
0: Und wer sich beim Herrichten heute in der Früh durch Social Media durchgescrollt hat, hat wahrscheinlich auch schon eine Werbung für einen neuen Proteinriegel ausgespielt bekommen. Ja, der Hype ist riesig. Proteinprodukte erobern nicht nur Social Media, sondern immer mehr auch die Supermarktregale.
1: Mein Freund ist ja auch so ein Opfer und dann stehen diese riesen Dinger an Proteinkanister, möchte ich schon fast sagen, daheim überall und um. Die Verpackung ist auch überhaupt nicht schön und eben Proteinpulver für einen Shake oder was auch immer. Und ich verstehe es nicht. Warum braucht man das? Warum möchte man das trinken?
0: Eva Seischek, Grazer Fitness-Influencerin, versteht das schon. Sie lebt in der Welt der Proteine. Aber jetzt einmal ganz ehrlich, Eva, verstehst du den Hype um die Produkte?
2: Grundsätzlich finde ich es mal gut, dass das Bewusstsein so für Proteine mehr aufgekommen ist. Was ich jetzt aber unnötig finde, natürlich, es gibt mittlerweile alles mit Protein. Und wenn du sagst, okay, ein Protein,

0: in Mozzarella. Eigentlich ist das auch nur ein Scam, weil die schreiben jetzt auf wie High Protein und dann kaufen sie halt mehr, obwohl das ja eigentlich sowieso Protein hat, natürlich auch. Und wenn dann halt andere Nährstoffe fehlen und man dann auf Kohlenhydrate und gesunde Fette verzichtet, nicht mehr genug Ballaststoffe isst und alles nur mehr mit Protein isst, da sehe ich grundsätzlich das Problem.
1: Braucht man sie mehr als in einer normalen Mahlzeit?
0: Grundsätzlich, also wenn wir uns jetzt die Studienlage anschauen, essen schon der normale Mensch wahrscheinlich zu wenig Eiweiß. Natürlich braucht man keine Proteinpulver. Also man kann genauso über die normale Ernährung seine Proteine decken. So ist halt die Frage natürlich, was mache ich mir zum Frühstück? Ist sie da ein Butterbrot, was kein Eiweiß hat, oder mache ich mir Eierspeis vielleicht, mache ich mir irgendwie einen Toast mit Schinken drauf, so, dann fällt das Ganze natürlich schon mal leichter. Was isst sie zum Mittag? Da muss man halt einfach schauen. Also ich sage natürlich, Shakes erleichtern das, aber ein Proteinshake ersetzt keine Mahlzeit. Ja, also das ist kein Frühstück oder Mittagessen oder was auch immer.
1: Ich habe eine Abschlussfrage noch, das heißt, der Otto Normalsteirer, der nicht jeden Tag im Fitnessstudio mit dem Taschenrechner rechnet, wie viel Gramm er von was er immer braucht, braucht überhaupt keine More Nutrition, Protein, bla bla bla.
0: Ob er es braucht oder nicht, darf er selber entscheiden. Aber grundsätzlich ist es nicht notwendig. Ja? Also ein Proteinshake ist ein Nahrungsergänzungsmittel, aber grundsätzlich kann er sein Protein auch über sei normale Ernährung decken.
1: Okay.
2: Super.
1: Was war jetzt so lustig, weil du gelacht hast?
0: Nein, ich finde es einfach lustig, weil wie ihr sagt, es ist halt der Hype und jeder glaubt, er braucht 50 Dosen daheim.
2: Ja.
0: Aber das, dem ist nicht so.
2: Cool, haben wir das ein bisschen aufgeklärt. Ja, vielen herzlichen Dank.
1: Eva, danke vielmals.
0: Sehr gut. Super, vielen Dank.
1: Liebe Grüße.
2: Ciao, danke, Baba.
0: Ciao, Baba.
1: Ciao, Baba. So, und jetzt einmal zu euch und euren Kühlschrank oder euren Vorratsschrank zu Hause. Greift ihr zu den mehr Proteinprodukten? Wenn ja, welche und vor allem warum? 0316 80 90 80. Lasst uns doch einmal heute Morgen über die Proteinfalle sprechen, hier auf Antenne Steiermark. 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

0: Guten Morgen und schönen Start in diesen Arbeitstag. 18 Minuten nach den ist es 6. Auf den Straßen läuft es hoffentlich, Valentina.
1: Absolut, da kommt überall super voran. Gute Fahrt.
0: Beim Wetter läuft es auch. Der Regen, die Fenster hinunter und das den ganzen Tag, vor allem in der Obersteiermark. Im Süden und Osten gegen Nachmittag hin trockener. 13 bis 23 Grad maximal.
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Ich hoffe, ihr gewinnt heute in der Früh den Wettlauf gegen die Zeit. Die ist in der Früh mal besonders knapp. Guten Morgen, hier ist eure Antenne Steiermark am Mittwoch. Es ist 5.47 Uhr in 5 Sekunden.

0: Viele Wolken für euren Mittwoch in der Steiermark. Besonders in Obersteiermark immer wieder nass, auch ganz ordentlich. 13 bis 23 Grad heute maximal. Im Südosten der Steiermark nur ab und zu Regen. Am Abend und in der Nacht dann wieder in vielen Regionen mehr Regen, morgen dann etwas mehr Sonne. Schönen guten Morgen, es ist 5 vor 6.
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2: Mit Melanie Wenig. Guten Morgen. Jeden Tag gibt es Steirerinnen und Steirer, die Blutplasma brauchen. Zum Beispiel, wenn sie durch Unfälle, Operationen oder Krankheiten in Lebensgefahr sind. Blutplasma wird auch für die Herstellung lebenswichtiger Medikamente benötigt. Und es kann nicht künstlich hergestellt werden, sagt Monika Wiesner vom BioLife Plasma Zentrum.
3: Klassische Anwendungsgebiete sind zum Beispiel Volumenersatz, wenn viel Blut verloren geht, sind Gewebekleber. Im Plasma ist ja das sogenannte Fibrinogen drinnen. Also manchmal kann man dann nicht mehr nähen, sondern klebt gewisse Dinge. Dafür braucht es Blutplasma.
2: Spenden kann jeder zwischen 18 und 60 Jahren. Dafür bekommt man neben einer kleinen finanziellen Entschädigung nebenbei einen gratis Gesundheitscheck.
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2: Mehr Solarstrom, mehr Windkraft, schnellere Genehmigungen. Genau das soll ein neues Gesetz ermöglichen. Doch kurz vor der Abstimmung gibt es Streit. Die Grünen haben die Verhandlungen mit der Regierung abgesagt. Sie meinen, die Ausbauziele sind zu niedrig. Die Energiewende komme so nicht voran. Ihre Stimmen werden für die notwendige Zweidrittelmehrheit aber gebraucht. In Wien steht heute ein Mann wegen Cybergroomings vor Gericht. Der 47-Jährige soll 3 Mädchen online zu sexuellen Handlungen verleitet haben. Sie waren 12 und 13 Jahre alt. Dem Mann droht eine Haftstrafe von 10 Jahren und die Einweisung in ein forensisch-therapeutisches Zentrum. Bei einer Hausdurchsuchung konnten bei dem Vorbestraften noch mehr kinderpornografische Inhalte gefunden werden. Fußball. Österreichs Frauennationalteam verliert in der WM-Qualifikation das letzte Spiel gegen Norwegen mit 1:2. In der Gruppe werden sie damit Dritte und haben trotzdem noch die Chance, sich für die Weltmeisterschaft nächstes Jahr in Brasilien zu qualifizieren, im Playoff. Die Gegnerinnen werden noch am 18. Juni ausgelost.
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0: Um 5:42. Valentina.
4: Es läuft bei euch richtig gut auf dem Weg in die Arbeit. 0316 80 90 80. Habt ihr Infos, dann bitte einfach anrufen. Danke und kommt gut an.
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0: Jetzt gestern rund um Knittelfeld am Abend den Nachbarn geholfen, das Regenwasser wieder aus dem Keller zu pumpen und in irgendeiner WhatsApp-Gruppe nervt wieder irgendjemand wegen irgendwelchem KI-Zugriff. Jo. Bla bla bei WhatsApp. Was ist jetzt? Wichtige Information für unsere Gruppenadministratoren. Ab Samstag wird die KI auf WhatsApp verfügbar sein und Zugriff auf alle Unterhaltungen haben. Erweiterter Datenschutz, bla bla bla bla. Was soll das? Ist es ein sinnloser Kettenbrief oder ist wirklich was dran? Wir klären euch in 6 Minuten.

0: Wunderschönen guten Morgen auf Antenne Steiermark. Es ist Mittwoch, 6:04. Vielleicht habt ihr die Nachricht auch schon aufs Handy bekommen. Ein Kettenbrief macht gerade auf WhatsApp die Runde, Valentina.
1: In dem steht, dass ab Samstag die KI, also die künstliche Intelligenz, auf WhatsApp verfügbar ist und Zugriff dann auf alle Chats hat. Die KI könnte so Gruppennachrichten öffnen, Telefonnummern sehen und auch persönliche Daten von unserem Telefon abrufen. Mhm. Aber Entwarnung, der Kettenbrief ist fake, beziehungsweise stehen auch falsche Informationen drinnen. WhatsApp-Nachrichten sind weiterhin Ende zu Ende verschlüsselt, in Einzelchats wie in Gruppen, unabhängig davon, ob Zusatzeinstellungen aktiviert sind. Also WhatsApp noch Meta AI kann private Nachrichten mitlesen, das ist super. Diese Nachricht einmal. Die App greift auch nicht auf unsere Telefonnummern oder andere Geräte dabei.
0: Ja, okay, schon. Aber man kann ja dann trotzdem, das ist in ganz vielen Gruppenchats, auch auf meinem Handy schon passiert, dass Leute auf WhatsApp in Gruppenchats schon diesen erweiterten Datenschutz aktiviert haben. Was ist das?
1: Genau.
0: Was kann der?
1: Also wenn die aktiviert ist, wie du gesagt hast, dann bekommt man eben auch eine kurze Nachricht als Gruppenmitglied, dass das eben jetzt aktiv ist.
0: Ja, genau.
1: Das ist aber eine freiwillige Zusatzfunktion. Wenn ihr das aktiviert, dann können Medien nicht automatisch in der Galerie gespeichert werden. Der Meta AI, dem integrierten Chatbot, können auch keine Fragen gestellt werden und der Chat kann auch nicht exportiert werden.
0: Ah, das ist dieser komische blaue Stern unten, wo ich noch nie verstanden habe, was
1: richtig,
0: das soll.
1: Richtig, genau. Und die ganzen Bilder von einem Ausflug, wo du nicht dabei warst, die sind dann nicht automatisch in einer Galerie. Auch nicht schlecht, finde ich.
0: Sehr gut. Also durchschnaufen, liest keiner mit, der nicht mitlesen soll. Alles weiterhin safe.

0: Noch ein bisschen regnen, vor allem in der Obersteiermark. Im Süden und Osten kommt relativ bald ein bisschen die Sonne raus. 13 bis 23 Grad maximal. Über Nacht und am Abend wieder Regen, morgen trockener.
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0: 16 Minuten nach 6.
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0: Mittwoch, der 10. Juni. Viel Spaß bei der Arbeit wünschen wir Antenne Steiermark Montermacher.

0: guten Morgen und einen hoffentlich entspannten Start in diesen Mittwoch. Hier sind eure Antenne Steiermark Muntermacher, Valentina Ober und Thomas Axmann um 12 Minuten nach 6. Schauen wir kurz auf die Straßen.
1: Verkehr läuft, gute Fahrt weiterhin.
0: Schauen wir kurz aufs Wetter.

0: Kühlregale, die übergehen vor mehr Protein, Pudding, Shakes, Riegel. Geht's nicht mehr ohne? Brauchen wir wirklich das Plus an Protein in den Lebensmitteln? Schönen guten Morgen, hier ist Antenne Steiermark am Mittwoch um 6:50. Erzählt einmal heute, was ihr so davon haltet und wie viel Plus-Protein-Produkte ihr so ins Wager legt. Antenne Steiermark-Reporter hat gestern zu diesem Thema zufällig Romy aus Graz getroffen.
1: Ich würde grundsätzlich sagen, es ist sehr normal. Ich finde, diese ganzen Protein, Pulver und so können als Ergänzung eigentlich ganz gut sein, wenn man es als Leistungssportler braucht. Aber der normale Mensch braucht es eigentlich nicht. Also ich komme selbst von der Molekularbiologie und deswegen kenne ich mich da ein bisschen mehr aus, würde ich sagen. Man sollte grundsätzlich es mit der normalen Ernährung abdecken und alles, was dann so als Ergänzung manchmal dazu kommt, ist okay, aber man muss nicht übertreiben, so wie die Leute im Internet heutzutage. Also das ist so meine Meinung.
0: Zu welchen Mehrproteinprodukten greift ihr und warum? 0316 80 90 80. Lasst uns mal heute früh drüber reden.

0: Obersteiermark heute Regenjacke, Südosten, vielleicht braucht es das gar nicht. Mal sehen, es wird noch ein bisschen regnen, in der Obersteiermark heute mehr, im Süden länger trocken, kommt aber die Sonne raus, 13 bis 23 Grad heute maximal, über Nacht und am Abend dann wieder in weiten Teilen der Steiermark nass, morgen dann wieder öfter nass, vor allem in der Obersteiermark. Es ist 6:35.
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2: Mit Melanie Wenig. Guten Morgen. Wegen heftigen Gewittern hat es in der Steiermark 140 Feuerwehreinsätze seit gestern gegeben. Vor allem im Raum Knittelfeld, Graz sowie auch Graz-Umgebung. Hier waren es vor allem Starkregen, überflutete Keller und umgestürzte Bäume, die für Einsätze gesorgt haben. Der Wetterdienst Geosphere Austria hat auch für heute noch die gelbe Unwetterwarnstufe 2 von 4 ausgegeben. Einzelne Schäden sind also weiter möglich. In Graz jährt sich heute der Amoklauf am Borgdreier Schützengasse zum ersten Mal. Ein Ex-Schüler hat vor einem Jahr im Schulgebäude 10 Menschen getötet. Die Bundesregierung will vor dem Ministerrat eine Gedenkminute für die Opfer, Verletzten und Angehörigen abhalten. Am Borg soll heute Raum für Erinnerung und auch für Zuversicht geschaffen werden.
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2: Mehr Solarstrom, mehr Windkraft, schnellere Genehmigungen. Genau das soll ein neues Gesetz ermöglichen. Doch kurz vor der Abstimmung gibt es Streit. Die Grünen haben die Verhandlungen mit der Regierung abgesagt. Sie meinen, die Ausbauziele sind zu niedrig. Die

0: Energiewende-Kommission nicht voran. Ihre Stimmen werden für die notwendige Zweidrittelmehrheit aber gebraucht.
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2: In 3:30, Valentina.
3: Eine Meldung für die B76 Tiralpa-Straße in beiden Richtungen. Auf Höhe Rassach, da ist ein Unfall passiert. Bitte da aufpassen. Ansonsten läuft's aber. Gute und sichere Fahrt weiterhin.
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2: Wolfgang Burak hat sich heute in der Firma freigenommen, um beim Roten Kreuz in Graz Dienst zu machen. Warum, hört ihr gleich. Und Wolfgang hat einen Gedanken dabei, den wir alle viel, viel mehr beherzigen können.

0: Antenne Steiermark hier um 6.35 Uhr. Ich habe es gerade im Info-Update bei Melanie um 6:35 gehört. Einer der traurigsten Tage im Leben vieler Steirerinnen und Steirer jährt sich heute zum ersten Mal. Und er wird leider kaum verheilte Wunden bei vielen aufreißen. Es ist der Jahrestag des Amoklaufs im Park Dreier Schützengasse in Graz. Wolfgang Burock war damals ganz nah dran, weil er geholfen hat als Einsatzleiter beim Roten Kreuz. Seine Kinder sind 13 und 15 Jahre alt, also genau in dem Alter, in dem auch viele Opfer waren. Und vielleicht hat er auch deswegen dieser Tag in ihm irgendetwas verändert, und zwar für immer.
1: Ja, definitiv. Allein mit den Kindern, man erlebt die Zeit intensiver, weil man sich nie sicher sein kann, was ist, was kommt, wie lange hat man Zeit. Natürlich in der Hoffnung, dass nie irgendwas diesbezüglich passiert, aber man erlebt diese Zeit wesentlich intensiver und genießt sie auch, weil jetzt hat man sie.
0: Die Zeit im Jetzt genießen und jetzt leben und nichts aufschieben. Und der Wolfgang nimmt sich heute auch Zeit. Nicht für sich, sondern eigentlich für euch.
1: Ich habe von der Firma mich freigenommen und werde an diesem Tag auch wieder Offizier vom Dienst beim Roten Kreuz in Graz-Stadt sein. Einfach vielleicht, um wieder einen Teil generell für die Grazer Bevölkerung beizutragen, in der Hoffnung, dass natürlich nichts Grobes passiert, und auch für mich selbst zu sagen, okay, der 10.6. kann auch normal vorübergehen.
0: Das wünschen wir euch auch.

0: Guten Morgen, es ist 6.40 Uhr, Antenne Steiermark hier am Mittwoch, dem 10. Juni. Auf den Straßen läuft's, ja, geht so, Hauptverbindungen geht so, aber wir haben ein bisschen was, Valentina.
1: Genau. Stau auf der A9 Autobahn Richtung Linz ab Werndorf wegen Überlastung, Zeitverlust 10 Minuten. S36, Mutterschnellstraße Richtung St. Michael, da ist bei St. Marien bei Knittelfeld ein Unfall passiert. Die Fahrzeuge stehen zwar am Pannenstreifen, aber durch den starken Regen sieht man sie erst sehr, sehr spät. Bitte Vorsicht. Und B76, Radlperstraße in beiden Richtungen, Höhe Rassach, da ist auch ein Unfall passiert. Auch da bitte aufpassen.
0: Der Regen wird im Großen und Ganzen heute bleiben, bei vielen Wolken und 13 bis 23 Grad maximal im Süden und Osten der Steiermark. Am ehesten trocken und am Nachmittag kommt hier sogar ein bisschen die Sonne raus. Das nächste Update in 15 Minuten.
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14: Die Proclaimers. I'm gonna be.

0: Unfall auf der A2.
1: Richtung Wien zwischen Friedbert Pinker und Schäffern. Da ist ein Unfall passiert. Die erste Fahrspur ist blockiert. Bitte Vorsicht.
0: In 11 Minuten ist es 7.

0: wenig blau heute für euch leider am Himmel. In der Obersteiermark regnet es den Großteil des Tages Richtung Südosten nur hin und wieder. Maximal 13 bis 23 Grad am Abend und in der Nacht zum Morgen wieder verbreitet nass. Morgen dann Sonne und Wolken. Schönen Start in diesen Arbeitstag. Es ist Mittwoch, der 10. Juni um 5 vor 7.
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2: Mit Melanie Wenig. Guten Morgen. Blutplasma wird in der Steiermark täglich gebraucht. Menschen geraten durch Unfälle, Operationen oder Krankheiten in lebensbedrohliche Situationen und sind auf Plasma angewiesen. Auch darauf wird vor dem Weltblutspendetag am Sonntag aufmerksam gemacht. Blutplasma kann nicht künstlich hergestellt werden. Gleichzeitig profitieren aber auch die Spender, sagt Monika Wiesner vom BioLife Plasmazentrum.
3: Weil es regelmäßige Check-ups gibt. Also wir haben durchaus etliche Spender, wo dann Dinge frühzeitig festgestellt wurden, die dann zu Fachärzten gingen und Schlimmeres verhindert werden konnte.
2: In Graz gibt es 2 BioLife-Plasma-Zentrum-Standorte.
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2: Bedienungsanleitungen soll es in Zukunft oft nur noch digital geben. Das hat die EU gestern beschlossen. Betroffen sind etwa Glühbirnen, Sportboote oder Batterien für E-Fahrräder. So können Hersteller in Zukunft auf Papieranleitungen direkt in der Verpackung des Produkts verzichten. So soll Papier gespart werden. Will ein Käufer die Anleitung trotzdem in Papierform haben, kann er sie aber beim Verkäufer anfordern. Nur 2 Tage vor dem Eröffnungsspiel der Fußball-WM im Aztekenstadion in Mexiko-Stadt haben gestern tausende Menschen den Hauptzugang zum Stadion blockiert und protestiert. Aufgerufen vom Teil einer Lehrergewerkschaft haben die Menschen mehr Lohn für die Lehrer gefordert. Die Streikenden haben in den Straßen auch Barrikaden gebaut. Auch für den morgigen Eröffnungstag der WM hat die Gewerkschaft zu neuen Protesten aufgerufen. Der Mai heuer war der weltweit zweitwärmste, den es je gegeben hat, zeigen nun Daten des Erdbeobachtungsprogramms Copernicus. In ganz Europa habe es intensive Hitzewellen gegeben, die teils auch zu neuen Temperaturrekorden geführt haben. Auch die Meeresoberflächentemperaturen waren im Mai außergewöhnlich hoch.
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0: Um 3 vor 7, Valentina.
4: Wir starten auf der A2 Südautobahn Richtung Wien zwischen Friedbert Pinkau und Schäffern.

0: ist ein Unfall passiert, die erste Fahrspur ist aktuell blockiert, bitte aufpassen. A9 Pirn-Autobahn Richtung Linz, Stau ab Wunschow wegen Überlastung, da braucht ihr bis zu 10 Minuten länger. Und S36 Murtal-Schnellstraße Richtung St. Michael bei St. Marein bei Knittelfeld ist ein Unfall passiert. Die Fahrzeuge stehen zum Glück am Pannenstreifen, aber durch den starken Regen sieht man sie erst sehr, sehr spät. Auch da bitte Vorsicht. 0316 80 90 80. Habt ihr Staus, Blitze oder anderes, dann bitte einfach anrufen. Kommt weiterhin gut und vor allem sicher
1: das
0: an.
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2: Schönen guten Morgen am Mittwoch. Na, schon gefrühstückt? Vielleicht einen...
3: Hey, I got you guys a protein shake.
4: Awesome, I love protein.
2: Einen Protein Shake.
0: High Protein.
2: Nix geht mehr ohne Proteine, extra Proteine. Überall steht drauf, dass jetzt noch mehr Proteine drin sind. Mein Gott, müssen die gut und wichtig sein.
0: Die
2: und
0: Proteine.
2: Wie um alles in der Welt haben wir bis jetzt ohne extra Proteine überhaupt existieren können?
0: Nein, was auch nicht.
2: Ist der Trend übertrieben oder braucht's das Plus an Eiweiß wirklich? Wir reden gleich mit der steirischen Fitness-Influencerin Eva Seischek drüber. Bleibt dran, es ist sehr aufschlussreich und da möchten wir auch noch von euch wissen, wo greift ihr zu? Welche Plus-Proteinprodukte kauft ihr?
0: Riegel, Pudding, Mozzarella, was auch immer.
2: Und wir wissen, dass ihr das macht, weil wir machen es auch.
0: Ja, stimmt.
2: Wir sind auch schon reingetappt.

0: An Pudding, hä?
1: Ah, nur an.
0: Da ist ja mehr Protein drinnen, der muss ja fast schon gesund sein.
2: Axel, du bist so ein Opfer, aber mir geht's eh ähnlich. Die Riegel, ich nehme immer an mit, am Proteinriegel.
0: Schönen guten Morgen, hier ist Antenne Steiermark mit den Montagmachern um 5 nach 7. Der Hype ist riesig, Proteinprodukte erobern nicht nur Social Media, sondern Supermarktregale sowieso.
2: Mhm. Brauchen wir es wirklich oder ist das die schlimmste aller Marketingfallen, seitdem es Lebensmittel gibt? Eva Seischek aus Graz, guten Morgen, du bist Fitness-Influencerin. Verstehst du den Hype?
3: Grundsätzlich finde ich es mal gut, dass das Bewusstsein so für Proteine mehr aufgekommen ist. Was ich jetzt aber unnötig finde, natürlich, es gibt mittlerweile alles mit Protein. Und wenn du sagst, okay, ein Protein-Mozzarella, eigentlich ist das auch nur ein Scam, weil die schreiben jetzt auch wie High-Protein und dann kaufen sie halt mehr, obwohl das ja eigentlich sowieso Protein hat, natürlich auch. Und wenn dann halt andere Nährstoffe fehlen und man dann auf Kohlenhydrate und gesunde Fette verzichtet, nicht mehr genug Ballaststoffe isst und alles nur mehr mit Protein isst, da sehe ich grundsätzlich das Problem.
0: Braucht man sie mehr als in einer normalen Mahlzeit?
3: Grundsätzlich, also wenn wir uns jetzt die Studienlage anschauen, essen schon der normale Mensch wahrscheinlich zu wenig Eiweiß. Natürlich braucht man keine Proteinpulver. Also man kann genauso über die normale Ernährung seine Proteine decken. So ist halt die Frage natürlich, was mache ich mir zum Frühstück? Isst ich da ein Butterbrot, was kein Eiweiß hat? Oder mache ich mir eine Eierspeis vielleicht? Mache ich mir irgendwie einen Toast mit Schinken drauf? So, dann fällt das Ganze natürlich schon mal leichter. Was isst ich zu Mittag? Da muss man halt einfach schauen. Also ich sage natürlich, Shakes erleichtern das, aber ein Proteinshake ersetzt keine Mahlzeit. Ja? Also das ist kein Frühstück oder Mittagessen oder was auch immer.
0: Ich habe eine Abschlussfrage noch. Das heißt, der Otto Normalsteirer, der nicht jeden Tag im Fitnessstudio mit dem Taschenrechner rechnet, wie viel Gramm er von was er immer braucht, braucht überhaupt keine More Nutrition, Protein, bla bla bla.
3: Ob er es braucht oder nicht, darf er selber entscheiden. Aber grundsätzlich ist es nicht notwendig. Ja? Also ein Proteinshake ist ein Nahrungsergänzungsmittel, aber grundsätzlich kann man sein Protein auch über seine normale Ernährung decken.
0: Okay.
2: Super.
0: Was war jetzt so lustig, weil du gelacht hast?
3: Nein, ich finde es einfach lustig, weil wie ihr sagt, es ist halt daheim.

0: und jeder glaubt, er braucht 50 Dosen daheim.
1: Ja.
0: Aber das, dem ist nicht so.
1: Cool, haben wir das ein bisschen aufgeklärt. Ja, vielen herzlichen Dank.
2: Eva, danke vielmals.
0: Sehr gut. Super, vielen Dank.
2: Liebe Grüße. Ciao,
1: danke,
2: Baba.
1: Ciao, Baba.
0: Ciao, Baba.
2: Euch braucht das überhaupt nicht peinlich sein und ihr könnt gerne erzählen.

0: Boah, da hat es ganz schön geschüttet gestern in Knittelfeld. Schönen guten Morgen, eure Antenne Steiermark Muntermacher sind hier um 7:11. Hoffentlich ist nicht zu viel nass geworden im Keller und wenn doch, alles Gute fürs Trocknen. Wie schaut es denn heute aus? Der Regen wird in der Obersteiermark vor allem bleiben bei 13 bis 23 Grad maximal. Im Süden auch noch nass und im Osten, aber je später, desto mehr Sonne. Wie schaut's auf den Straßen aus, Valentina?
1: Eine Meldung haben wir für die A2 Südautobahn Richtung Wien zwischen Friedbert Pinker und Schäffern. Da ist ein Unfall passiert, die erste Fahrspur ist blockiert und es gibt auch schon ein bisschen Stau. Und A9 Pyrenautobahn Richtung Linz, Stau da ab Wunschow wegen Überlastung, Zeitverlust da bis zu 10 Minuten. Kommt gut an!
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10: 15 Minuten nach 7 am Mittwoch. Guten Morgen.
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0: Schauen wir mal kurz über die steirischen Landesgrenzen hinaus. Ja, auch im Burgenland rund um Nickelsdorf hat es das Festivalgelände vom Nova Rock Festival, das morgen startet, gut eingeregnet die letzten Stunden. Ihr könnt euch also wieder auf eine Gatschpartie freuen. Es ist 19 Minuten nach 7. Antenne Steiermark hier. Valentina, du hast gute Nachrichten.
1: Von der A2 Südautobahn Richtung Wien, die Unfallstelle zwischen Friedbert Pinkau und Schäfern ist geräumt.
0: Gute Fahrt. J-Lo, Save Me Tonight.

0: Im Süden und Südosten der Steiermark ist es heute wettertechnisch ein bisschen freundlicher, im Rest doch deutlich mehr Regen und 13 bis 23 Grad maximal. In der Nacht dann wieder verbreitet Regen im ganzen Bundesland, morgen dann im Norden ein bisschen nasser, im Süden ein bisschen seltener Regen bei 15 bis 22 Grad.
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0: 7:35.
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3: Mit Melanie Wenig. Guten Morgen. Die Polizei hat gestern 2 Autos beschlagnahmt. 2 junge Autolenker sind auf der A2 sehr knapp hintereinander gefahren. Die beiden haben im Baustellenbereich bei Gleisdorf West mehr als 160 km/h drauf gehabt und waren doppelt so schnell unterwegs. Eine Zivilstreife hat die beiden angehalten und ihnen auch die Führerscheine abgenommen. Die beiden Autos sind beschlagnahmt worden. Der 24- und 21-Jährige haben angegeben, sich nichts dabei gedacht zu haben. Sie werden angezeigt. Wegen heftigen Gewittern hat es in der Steiermark 140 Feuerwehreinsätze seit gestern gegeben. Vor allem im Raum Knittelfeld, Graz sowie auch Graz-Umgebung. Hier waren es vor allem Starkregen, überflutete Keller und umgestürzte Bäume, die für Einsätze gesorgt haben. Der Wetterdienst Geosphere Austria hat auch für heute noch die gelbe Unwetterwarnstufe 2 von 4 ausgegeben. Einzelne Schäden sind also weiter möglich.
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3: Bedienungsanleitungen soll es in Zukunft oft nur noch digital geben. Das hat die EU gestern beschlossen. Betroffen sind etwa Glühbirnen, Sportboote oder Batterien für E-Fahrräder. So können Hersteller in Zukunft auf Papieranleitungen direkt in der Verpackung des Produkts verzichten. So soll Papier gespart werden. Will ein Käufer die Anleitung trotzdem in Papierform haben, kann er sie aber beim Verkäufer anfordern.
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0: Guten Morgen um 7:35. Valentina.
4: Stau auf der A9 Pirn-Autobahn Richtung Linz ab Wunschow wegen Überlastung, Zeitverlust 10 Minuten. B67 Grazer Straße, da braucht ihr beim Flughafen Feldkirchen auch ein paar Minuten länger. Und es staut auch in der Landeshauptstadt in Graz, unter anderem in der Triester Straße und auch in der Kärntner Straße. 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
0: Gute Fahrt.
5: Guten Morgen mit den Antenne Steiermark Muntermachern.
0: Morgen beginnt die Fußball-WM und daheim steht immer noch der gleiche mickrige Fernseher. Wahe!
4: Kastl, wo du nix siehst!
0: Nein, er muss größer und fetter!
4: Ein Kino will ich da haben!
0: Ja, oder ein Beamer oder so! Bitte widersteht dem Druck für die WM. Ein neues Kastl kaufen ist kein Schnäppchen. Geizhals.at hat das gerade ausgeschickt. Der Black Friday im November bringt die besten Preise für einen neuen Fernseher, nicht die Fußball-WM jetzt. Diese Information war am ersten für alle Frauen. Was brauchst du an deinem Fernseher? Was brauchst du mit deinem Fernseher? Fix, ich hab's euch gesagt.

0: Gerade ein Unfall reingekommen, Valentina.
1: Auf der A2 Südautobahn Richtung Wien, kurz nach dem Knoten Graz-Ost, steht das Unfallauto auf der Überholspur. Bitte aufpassen.
0: Hier ist Antenne Steiermark, gleich 5 nach 7:30.

0: Wir machen gerade von einer Unfallstelle gewarnt, nur leider Gottes an der falschen Stelle, weil die falsch reingekommen ist. Jetzt wissen wir es richtig, Valentina.
1: Genau, A2 Südautobahn Richtung Wien, Unfall nach dem Knoten Graz West. Das Unfallauto steht auf der Überholspur quer und da staut es jetzt auch schon.
0: Antenne Steiermark hier um 8:08.

0: gleich 19 Minuten vor 8.
1: Ja, da ist die Sandra. Ich rufe auch noch in die Proteinprodukte.
0: Bis heute Thema bei uns Muntermachen auf Antenne Steiermark. Von der Expertin haben wir ja schon gehört, dass der Hype übertrieben ist. Und wenn man normal isst, nimmt man genug Eiweiß auf. Aber wir sind halt alle Opfer beim Einkaufen. Sandra, erzähl, wie geht's dir mit den Proteinprodukten?
1: Ja, und zwar, ich meine, die ganzen High-Protein-Produkte, die mag ich wirklich nicht, weil die schmecken richtig eklig.
0: Mhm.
1: Aber ich habe mein Proteinpulver daheim, pflanzlich ohne Zusatzstoffe. Das mische ich mir in meinen Shake rein oder wenn ich mal Joghurt mache oder eine Creme. Das geht ganz gut.
0: Nimmst du es für Sporteln oder einfach so?
1: Eigentlich schon für einen Muskelaufbau. Ich habe nämlich voriges Jahr Leistungsdiagnostik gemacht.
0: Ach so, okay, das ist natürlich cool. Wie geht's euch mit den Mehrproteinprodukten im Supermarkt? 0316 80 90 80. Lasst uns einmal heute Morgen gemeinsam Erfahrungen austauschen. Ich weiß, wir sind alle Opfer und greifen gerne mal zu.

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0: Wenn ich einen Yorkshire Terrier mit einem Kübel Wasser übergieße, wie schaut der dann aus?
1: Ist nichts mehr da vom Bauzi.
0: Ziemlich traurig.
1: Ja.
0: Stellen wir uns doch einfach John Bon Jovi beim heutigen Wetter in der Steiermark vor. Wird ähnlich ausschauen. Die Mähne ziemlich...
1: Latschert.
0: Ziemlich latschert. Die Föhnwelle. Ach Gott, Antenne Steiermark hier. Das Wetter könnte besser sein, aber den Regen nehmen wir mit. Es hilft ja nichts. Es wird ganz sicher besser, vor allem Richtung Wochenende.
1: Gott sei Dank bist du so lustig.
0: Es ist Mittwoch, der 10. Juni. Ich sehe gerade den Bon Jovi von mir. Ein Traum. 8 vor 8. 12 vor 8.

0: Und jetzt noch um 8 vor 8, Gott sei Dank, gute Nachrichten aus der Antenne Steiermark Verkehrsredaktion. Valentina.
1: Von der A2 Richtung Wien, die Unfallstelle nach dem Knoten Graz West ist geräumt, spielt sich jetzt alles am Pannenstreifen ab.
0: Gute Fahrt.

0: Dichte Wolken, viel Regen, vor allem in der Obersteiermark. Nach Südosten hin wird es dann später trockener und es kommt sogar ein bisschen die Sonne durch. 13 bis 23 Grad. Die Nacht auf morgen wieder nass, morgen dann frisch mit vielen Wolken und im Norden öfter Regen. In 5 Minuten, 8 Uhr.
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2: Mit Melanie Wenig. Guten Morgen. Jeden Tag gibt es Steirerinnen und Steirer, die Blutplasma brauchen. Zum Beispiel, wenn sie durch Unfälle, Operationen oder Krankheiten in Lebensgefahr sind. Blutplasma wird auch für die Herstellung lebenswichtiger Medikamente benötigt. Und es kann nicht künstlich hergestellt werden, sagt Monika Wiesner vom BioLife Plasma Zentrum.
3: Klassische Anwendungsgebiete sind zum Beispiel Volumenersatz, wenn viel Blut verloren geht, sind Gewebekleber. Im Plasma ist ja das sogenannte Fibrinogen drinnen. Also manchmal kann man dann nicht mehr nähen, sondern klebt gewisse Dinge. Dafür braucht es Blutplasma.
2: Spenden kann jeder zwischen 18 und 60 Jahren. Dafür bekommt man neben einer kleinen finanziellen Entschädigung nebenbei einen gratis Gesundheitscheck.
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2: Finanzminister Martha Bauer hält im Nationalrat heute seine Budgetrede und stellt damit sein Doppelbudget für die nächsten beiden Jahre vor. Über 5 Milliarden Euro will die Regierung insgesamt einsparen. Angesichts von 130 Milliarden Euro Ausgaben des Staates aber ein überschaubarer Betrag, sagen Kritiker. Für ein solides Budget müsste die Regierung in den Bereichen Pensionen, Gesundheit und Pflege, aber auch etwa bei Förderungen ansetzen. Bedienungsanleitungen soll es in Zukunft oft nur noch digital geben. Das hat die EU gestern beschlossen. Betroffen sind etwa Glühbirnen, Sportboote oder Batterien für E-Fahrräder. So können Hersteller in Zukunft auf Papieranleitungen direkt in der Verpackung des Produkts verzichten. So soll Papier gespart werden. Will ein Käufer die Anleitung trotzdem in Papierform haben, kann er sie aber beim Verkäufer anfordern. Die US-Raumfahrtbehörde NASA nimmt erstmals Europäer mit an Bord von einer Mondmission. Der italienische ESA-Astronaut Luca Parmitano wird bei der Artemis-3-Mission mit dabei sein. Die Artemis-3 soll nächstes Jahr zu Tests in einer Erdumlaufbahn starten. Sie soll das Koppeln mit Mondlandesystemen testen.
0: Es ist 3:08.
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0: Na, was ist denn so los, Valentina?
5: So einiges. Die Unfallstelle auf der A2 Südautobahn Richtung Wien beim Knoten Graz West ist, wie gesagt, schon geräumt, aber es staut da noch ordentlich, also noch ein bisschen Geduld. A9 für eine Autobahn Richtung Linz, da Stau ab Wunschow wegen Belastung, da braucht ihr 10 Minuten.

0: Minuten länger. Noch einmal A9 Richtung Spielfeld, da liegen auf der Höhe von der Raststation Kraller Teile, Autoteile auf der Fahrbahn. Bitte aufpassen, die Asfinag ist unterwegs. B66 Gleichenberger Straße in beiden Richtungen, auf Höhe vom Freibad Bad Gleichenberg, da ist ein Unfall passiert, die Polizei regelt da den Verkehr. Es staut auf der B67 der Grazer Straße beim Grazer Flughafen und auch in der Landeshauptstadt im Frühverkehr, am Südgürtel und auch in der Maria-Troster-Straße bis zu 10 Minuten plus. Gute Fahrt.
1: Da, jetzt können wir es aber an.
0: Jo.
1: Viel Spaß bei der Arbeit. Hier sind die Antenne Steiermark Muntermacher am Mittwoch, 10. Juni, Lady Gaga.

0: Ein Gruppenmitglied hat den erweiterten Chat-Datenschutz eingeschaltet. Hä? Was? Antenne Steiermark hier bei den Muntermachern. Guten Morgen um 5 Minuten nach 8.
1: Hallo.
0: Vielleicht habt ihr diese Nachricht auch schon aufs Handy bekommen. Einen Kettenbrief macht gerade auf WhatsApp die Runde. Valentina, viele aktivieren dann eine Zusatzeinstellung in diesen Gruppenchats. Mhm. Muss man oder muss man nicht?
1: Also zuerst einmal zum Kettenbrief. In dem steht, dass ab Samstag die KI, also die künstliche Intelligenz, auf WhatsApp verfügbar ist und Zugriff auf alle Chats hat. Die KI könnte so Gruppennachrichten öffnen, Telefonnummern sehen und auch persönliche Daten von unserem Telefon abrufen. Ja. Aber Entwarnung, der Kettenbrief ist fake. Ah. Also WhatsApp-Nachrichten sind weiterhin Ende zu Ende verschlüsselt in den Einzelchats wie in Gruppen, unabhängig davon, ob eben Zusatzeinstellungen aktiviert sind. Also WhatsApp noch Meta AI kann private Nachrichten mitlesen, ganz wichtig. Und die App greift auch nicht auf unsere Telefonnummern oder Gerätedateien.
0: Ja, aber was kann dann dieser erweiterte Chat-Datenschutz?
1: Das ist eine freiwillige Zusatzfunktion. Wenn ihr das aktiviert, können Medien nicht automatisch in der Galerie gespeichert werden. Der Meta AI, dem integrierten Chatbot, können keine Fragen mehr gestellt werden.
0: Das ist dieses blaue
1: Sternchen. Richtig, genau. Und der Chat kann auch nicht exportiert werden. Also eine sehr coole Funktion, aber man braucht sie deswegen jetzt nicht unbedingt.
0: Super, gut.

0: Minuten. Und auch bitte Vorsicht auf der A9 Pyrenautobahn Richtung Spielfeld. Auf Höhe der Raststation Kraller, da liegen Autoteile, da bitte aufpassen. Ansonsten läuft's. Gute Fahrt.
1: Wetter hat sich noch nicht beruhigt. Es regnet weiter. Im Laufe des Tages wird es im Süden und Osten trockener, es kommt sogar ein bisschen die Sonne raus. 13 bis 23 Grad heute maximal.
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0: Für alle, die sich den morgigen Tag schon richtig herbeisehnen und schon nicht mehr erwarten können, Shakira und Dai Dai, der Fußball-WM-Hit, gleich hier auf Antenne Steiermark. Guten Morgen um 13 nach 8. Hat sich ein bisschen beruhigt inzwischen, Valentina? 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
1: Auf der A9 Pirn Autobahn Richtung Linz, da haben wir noch einen Stau ab Wunschow wegen Belastung, Zeitverlust der 10 Minuten.

0: Ein Spot, dann 8:45 am Mittwoch.
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0: Das wird heute kein Sonnenliegestuhlwetter, also ich würde es gerne nass werden. In der Obersteiermark wird es den ganzen Tag über immer wieder regnen. Im Süden und Osten kommt sogar am Nachmittag ein bisschen die Sonne raus. 13 bis 23 Grad heute maximal. Über Nacht dann wieder überall ein bisschen mehr Regen. Morgen dann etwas frischer und Wolken. 8:25 Uhr.
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3: Mit Melanie Wenig. Ein Weinbauer ist gestern in Halbenrhein in der Südoststeiermark von seinem Weingartentraktor überrollt worden. Er ist kurz ausgestiegen, als der 37-Jährige gerade zwischen den beiden Rädern offenbar was nachgesehen hat, ist der Traktor langsam losgerollt, aus bisher unbekannter Ursache. Sein Körper ist zum Teil überrollt worden. Ein Mitarbeiter hat den Notruf gewählt. Wegen heftigen Gewittern hat es in der Steiermark 140 Feuerwehreinsätze seit gestern gegeben, vor allem im Raum Knittelfeld, Graz sowie auch Graz-Umgebung. Hier waren es vor allem Starkregen, überflutete Keller und umgestürzte Bäume, die für Einsätze gesorgt haben. Der Wetterdienst Geosphere Austria hat auch für heute noch die gelbe Unwetterwarnstufe 2/4 ausgegeben. Einzelne Schäden sind also weiter möglich.
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3: Finanzminister Matterbauer hält im Nationalrat heute seine Budgetrede und stellt damit sein Doppelbudget für die nächsten beiden Jahre vor. Über 5 Milliarden Euro will die Regierung insgesamt einsparen. Angesichts von 130 Milliarden Euro Ausgaben des Staates aber ein überschaubarer Betrag, sagen Kritiker. Für ein solides Budget müsste die Regierung in den Bereichen Pensionen, Gesundheit und Pflege, aber auch etwa bei Förderungen ansetzen.
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0: Es ist gleich 8:55 Uhr.
4: Stau auf der A2 Südautobahn in beiden Richtungen. Beim Knoten Graz West, da verliert ihr 10 Minuten. Noch einmal A2 Richtung Klagenfurt, da haben wir eine Sperre. Die Auffahrt Liebach ist gesperrt. Grund ist ein Unfall. Ihr könnt großräumig ausweichen, entweder über Unterbremstetten oder Muskirchen. A9 Pyrnautobahn Richtung Linz, Stau ab Wundschuh wegen Überlastung, da auch ein Plus von 10 Minuten. Und noch einmal A9 Richtung Spielfeld auf Höhe der Raststation Graller, da liegen noch immer Autoteile. Bitte Vorsicht. Und einen Blitzer haben wir auch. Ihr werdet kontrolliert in Tobelbad bei der Feuerwehr. Kommt gut an.
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0: 8.35 Uhr, Antenne Steiermark am Mittwoch, dem 10. Juni. Ganz ein normaler Tag für viele, aber für einige nicht. Einer der traurigsten Tage im Leben vieler Steirerinnen und Steirer jährt sich heute zum ersten Mal. Und er wird kaum verheilte Wunden aufreißen. Es ist der Jahrestag des Amoklaufs im Burgdreierschützengasse in Graz. Wolfgang Burock war damals ganz nah dran, weil er geholfen hat als Einsatzleiter beim Roten Kreuz. Und seine Kinder, seine eigenen Kinder, sind 13 und 15 Jahre alt, also genau in dem Alter, in dem auch die Opfer vor einem Jahr waren. Und vielleicht hat auch genau deswegen dieser Tag in Wolfgang etwas für immer verändert.
1: Ja, definitiv. Allein mit den Kindern, man erlebt die Zeit intensiver, weil man sich nie sicher sein kann, was ist, was kommt, wie lange hat man Zeit. Natürlich in der Hoffnung, dass nie irgendwas diesbezüglich passiert, aber man erlebt diese Zeit wesentlich intensiver und genießt sie auch, weil jetzt hat man sie.
0: Ja, jetzt genießen und jetzt leben, und trotzdem wird dieser 10. Juni für uns so ein 9-11-Tag bleiben, wo jeder für immer, für sein ganzes Leben lang wissen wird, wo ich war, was ich getan habe, welches Wetter es war, als ich es erfahren habe. Und Wolfgang nimmt sich heute Zeit. Aber nicht für sich, sondern er nimmt sich die Zeit für euch.
1: Ich habe von der Firma mich freigenommen und werde an diesem Tag auch wieder Offizier vom Dienst beim Roten Kreuz in Graz-Stadt sein. Einfach vielleicht, um wieder einen Teil generell für die Grazer Bevölkerung beizutragen, in der Hoffnung, dass natürlich nichts Grobes passiert, und auch für mich selbst zu sagen, okay, der 10.6. kann auch normal vorübergehen.
0: Wünschen wir euch auch, dass dieser 10.6. ganz normal vorübergeht, und vielen, vielen Dank nicht nur an den Wolfgang, sondern an alle, die damals geholfen haben, die heute helfen. 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

0: Nach wie vor ein bisschen Regen, jetzt um 18 Minuten vor 9. Im Süden und Osten der Steiermark wird es am Nachmittag ein bisschen auflockern sogar. 13 bis 23 Grad gehen sich aus. Antenne Steiermark, Verkehrsupdate, Valentina.
1: A2 Südautobahn in beiden Richtungen. Es staut beim Knoten Graz-West, da verliert ihr 10 Minuten. Noch einmal A2 Richtung Klagenfurt. Die Auffahrt Liebach ist gesperrt nach einem Unfall. Ihr könnt großräumig ausweichen, entweder über Unterbremstetten oder Muskirchen. Und geblitzt werdet ihr auch in Tobelbad bei der Feuerwehr. Gute und sichere Fahrt.
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0: Ab noch, dann ist es 5 vor 9.
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0: Der Regen ist gekommen, um zu bleiben, zumindest in der Obersteiermark. Im Süden und Osten wird es am Nachmittag sogar ein bisschen Sonnenschein geben. 13 bis 23 Grad. Über Nacht wieder mehr Regen und morgen sehr, sehr wechselhaft und ein bisschen kühler.
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0: 8.55 Uhr.
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4: Mit Melanie Wenig. Guten Morgen. Blutplasma wird in der Steiermark täglich gebraucht. Menschen geraten durch Unfälle, OPs oder Krankheiten in lebensbedrohliche Situationen und sind auf Plasma angewiesen. Auch darauf wird vor dem Weltblutspendetag am Sonntag aufmerksam gemacht. Blutplasma kann nicht künstlich hergestellt werden. Monika Wiesner vom BioLife Plasmazentrum.
5: Ein Beispiel sind die primären Immundefekte. Also wenn der eigene Körper keine ausreichende Immunantwort bilden kann, dann braucht es hier ein Leben lang Plasmapräparate. Das heißt, wenn es keine Plasmaspenden gibt, dann haben diese Menschen keine Versorgung.
4: Spenden kann jeder zwischen 18 und 60, bis zu 50 Mal im Jahr. Dafür gibt es eine kleine finanzielle Entschädigung und nebenbei einen gratis Gesundheitscheck. In Graz gibt es 2 BioLife Plasmazentren.
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4: Finanzminister Martha Bauer hält im Nationalrat heute seine Budgetrede und stellt damit sein Doppelbudget für die nächsten beiden Jahre vor. Über 5 Milliarden Euro will die Regierung insgesamt einsparen. Angesichts von 130 Milliarden Euro Ausgaben des Staates aber ein überschaubarer Betrag, sagen Kritiker. Für ein solides Budget müsste die Regierung in den Bereichen Pensionen, Gesundheit und Pflege, aber auch etwa bei Förderungen ansetzen. Wegen der höheren Düngerkosten will die EU-Kommission die Bauern unterstützen, und zwar mit 500 Millionen Euro. Dafür soll die Agrarreserve der gemeinsamen Agrarpolitik aktiviert werden. Die EU-Kommission hat im Mai ein Unterstützungspaket für Landwirte angekündigt. Fußball. Das ÖFB-Team wird im Teamcamp in Santa Barbara heute ein internes Testmatch austragen, nachdem die ursprünglich geplante WM-Generalprobe gegen Guatemala abgesagt werden musste. Morgen, wenn die WM eröffnet wird, haben die Spieler dann trainingsfrei.
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0: Das war mein Fehler, ich habe mich verdrückt am Mischpult.
6: Ach, bis jetzt so früh.
0: 8.58 Uhr, Sommer wollte unbedingt schon zu den Gästen. Zuerst die Valentina.
6: A2 Südautobahn in beiden Richtungen. Es startet noch ein bisschen beim Knoten Graz West. Zeitverlust 10 Minuten. Noch einmal A2 Richtung Klagenfurt. Noch immer die Sperre der Auffahrt Liebach. Grund ein Unfall. Ausweichen großräumig. Entweder über Unterprimstetten oder Muskirchen. Und geblitzt werde die ein Tobelbad bei der Feuerwehr. Und ich bin schon fertig, deswegen sind wir jetzt.
0: Jawohl. Homewrecker. Einen schönen Vormittag.
6: Hallo.
0: Hier ist Antenne Steiermark mit den Montermachern am Mittwoch, dem 10. Juni.

0: Einen schönen Vormittag, 10 Minuten nach 9 auf Antenne Steiermark. Hier sind die Muntermacher. Valentina, du hast heute den Verkehrsinfo.
1: Ja, es staut in Graz in der Riesstraße wegen Überlastung im Baustellenbereich ein Plus von 20 Minuten.
2: Ein Proteinshake ersetzt keine Mahlzeit.
0: Hat uns heute Eva Seischek, Sportinfluencerin, schon gesagt. Das ist das Thema gewesen bei uns Muntermachern heute Morgen. Protein plus mehr Protein, more Nutrition, viel mehr.
1: Oh, Protein.
0: Da kippt man dann schon rein. Können wir verstehen, vorm Kühl- oder Supermarktregal, dass man dann doch den Pudding, den Riegel oder so nimmt. Wie handhabt ihr das? 0316 80 90 80.
3: Hallo, es spricht Servus. Fängt die ein Proteine und das heißt, also ich halte von denen auch nichts.
0: Okay, Hannes, du hältst nichts davon.
3: Was für mich auch noch Süßerei ist. Halt nicht, wie die eine auch gesagt hat, die Influencerin oder was auch immer, die sich gesagt hat, da schreibst du was auf, was eigentlich eh Alten drinnen ist. Mhm. Und ja, und der gesunde Hausverstand, wenn man anständig isst und alles, dann weiß man eh, wo Eiweiß genug drinnen ist miteinander. Und ja, dann braucht man sowas nicht, ehrlich gesagt.
0: Ja, da hast du vollkommen recht. Also der Otto Normalsteirer braucht kein Protein plus in Lebensmitteln.
1: Genau.
0: Weil, so wie Eva das heute in der Früh schon gesagt hat, durch normale Ernährung bekommt man genug von allem. Aber Hannes, was machst du? Wie machst du?
3: Ich mache zum Beispiel einen Schafkäse, wenn ich kaufe oder was, oder einen Zinnkäse, wo man weiß, was gut ist miteinander. Ich tue dann noch einmal räuchern miteinander selber zu Hause.
0: Ah, okay.
3: Dass er noch viel besser schmeckt und alles. Und dann kann man mal trocknen lassen, wenn man dann auch quasi so wie ein paar Satz bei den Nudeln zum drüber tun und solche Sachen. Da ist auch genug Eiweiß drin und solche Sachen. Und ja, es gibt nur genug andere Sachen, wo man dieses Eiweiß so erholen kann und nicht das teure Klumpen kaufen.
0: Ja, gute Idee. Hast recht, aber wenn es schmeckt, ist doch auch okay, hin und wieder.
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0: Obersteiermark, lange Regen, im Süden und Osten deutlich ruhiger, mit kurzen Sonnenmomenten auch heute am Nachmittag, 13 bis 23 Grad. In der Nacht kommt dann verbreitet kräftiger Regen dazu. Morgen bleibt es ein bisschen frischer, 15 bis 22, im Norden wird es öfter nass sein. Es ist 9:55.
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2: Mit Melanie Wenig, guten Morgen. Nach einem schweren Unfall in St. Barbara im Mürztal ist die Feuerwehr zu einer Autobergung mit einer eingeklemmten Person ausgerückt. Als die Feuerwehrleute da am Unfallort eingetroffen sind, ist der Lenker des Fahrzeugs aber verschwunden gewesen. Die Einsatzkräfte haben ihn mit einer Drohne gesucht, aber ohne Erfolg. Die Polizei hat den Mann schlussendlich am Handy erreicht. Er dürfte im ersten Schock einfach vom Unfallort weggelaufen sein. Er ist zum Glück nicht schwer verletzt gewesen. In Graz jährt sich heute der Amoklauf am Borgdreier Schützengasse zum ersten Mal. Ein Ex-Schüler hat vor einem Jahr im Schulgebäude 10 Menschen getötet. Die Bundesregierung will vor dem Ministerrat eine Gedenkminute für die Opfer, Verletzten und Angehörigen abhalten. Am Borg soll heute Raum für Erinnerung und auch für Zuversicht geschaffen werden.
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2: Wegen der höheren Düngerkosten will die EU-Kommission die Bauern unterstützen, und zwar mit 500 Millionen Euro. Dafür soll die Agrarreserve der gemeinsamen Agrarpolitik aktiviert werden. Die EU-Kommission hat im Mai ein Unterstützungspaket für Landwirte angekündigt.
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0: In 3 Minuten ist es 21:30. Valentina.
3: Es staut in Graz in der Riesstraße wegen Überlastung im Baustellenbereich. Da habt ihr schon ein Plus von einer halben Stunde. Alle Staus, Blitzer, Verkehrsinfos findet ihr auch jederzeit bei uns im Web und in der Antenne Steiermark App. Gute Fahrt.
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0: beim Laufen heute nach der Arbeit, hoffentlich nach dem Regen, einfach die Energie mal rauslassen und alles vergessen, worüber man sich geärgert hat.
1: Gute Idee.
0: Ja, sehr gute Idee. Das könnt ihr jetzt während der Arbeit auch machen in den nächsten 3 Minuten.
1: Genau.
0: Hier ist euer imaginärer Boxsack bei uns auf Antenne Steiermark. Was für ein geiler Hit.
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0: Puddle of Mud. She hates me. Gleich 9:30.

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2: Die meiste Zeit ist es dicht bewölkt und auch regnerisch. Dazu maximal 13 Grad nur im Mosierland und bis zu 23 im Süden. Morgen wechseln sich Sonne und Wolken dann ab, aber es gibt immerhin deutlich weniger Regen. Wir haben es 5 Minuten vor 10.
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3: Mit Melanie Wenig. Nach einem schweren Unfall in St. Barbara im Mürztal ist die Feuerwehr zu einer Autobergung mit einer eingeklemmten Person ausgerückt. Als die Feuerwehrleute da am Unfallort eingetroffen sind, ist der Lenker des Fahrzeugs aber verschwunden gewesen. Die Einsatzkräfte haben ihn mit einer Drohne gesucht, aber ohne Erfolg. Die Polizei hat den Mann schlussendlich am Handy erreicht. Er dürfte im ersten Schock einfach vom Unfallort weggelaufen sein. Er ist zum Glück nicht schwer verletzt gewesen.
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3: In Graz jährt sich heute der Amoklauf am Borgdreier Schützengasse zum ersten Mal. Ein Ex-Schüler hat vor einem Jahr im Schulgebäude 10 Menschen getötet. Die Bundesregierung hat vor dem Ministerrat eine Gedenkminute für die Opfer, Verletzten und Angehörigen abgehalten. Die Lehrer und Schüler sowie deren Eltern der Dreier Schützengasse wollen das heute in aller Stille tun. Das Einkommen von Ehe- oder Lebenspartnern wird bei der Notstandshilfe nun doch nicht angerechnet. Sozialministerin Corinna Schumann entwarnt, dass das in den Budgetverhandlungen verhindert worden sei. Wer nach dem Arbeitslosengeld auf Notstandshilfe angewiesen ist, behält damit weiter einen eigenen Anspruch auf die Leistung. Kritik an der geplanten Anrechnung war zuletzt unter anderem von Sozialorganisationen gekommen. Im nordirischen Belfast sind nach einem Messerangriff ausländerfeindliche Proteste eskaliert. Demonstranten haben am Abend Autos und Gebäude angezündet. Die Feuerwehr musste Bewohner aus brennenden Häusern holen. Die Regierungschefin spricht von widerlicher Feigheit. Die Krawalle sind auf das Video von einer Messerattacke gefolgt, für die ein sudanesischer Migrant verantwortlich gemacht wird.
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2: Auf der A2 Südautobahn Richtung Wien, da liegen auf Höhe der Pack einige Fahrzeugteile, da bitte aufpassen. Und in Graz in der Riesstraße staut's wegen Überlastung im Baustellenbereich. Da habt ihr 20 Minuten Zeitverlust.
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2: Wenn es noch was gibt, Stau oder Blitzer, bitte direkt an uns. 0316 80 90 80 ist die Nummer zu uns. Eine gute Fahrt. Wir verbringen einen verregneten Vormittag gemeinsam. Für alle, die müde sind, gibt's noch einen extra Kaffee und diesen Hit hier.

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0: schönen Mittwochvormittag. Antenne Steiermark ist da mit euren Infos von den steirischen Straßen auf der A2 der Südautobahn Richtung Wien. Da liegen Teile auf der Fahrbahn zwischen dem Kaicherkugeltunnel und dem Mitterbergtunnel, da ist die Baustelle beschädigt worden. Und in Graz in der Riesstraße staut es noch immer wegen Überlastung im Baustellenbereich, da braucht ihr rund 20 Minuten länger. Alle Staus, Verkehrsinfos und Blitzer gibt es auch jederzeit bei uns im Web und in der App. Gute und sichere Fahrt wünsche ich euch.
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1: Heute ist das Waldfest am Grazer Hauptplatz. Noch bis 17 Uhr, da hat zum Beispiel die Modeschule eine Modeshow organisiert zum Thema Waldspaziergang. Außerdem gibt es eine Verlosung, da könnt ihr ein Hüttenwochenende gewinnen unter anderem. Es gibt auch noch eine Motorsägen-Performance, ein Waldquiz. Ihr könnt Papierschöpfen ausprobieren und vieles mehr. Das internationale Roséweinfestival, das ist am Freitag im Club Circle in Graz. Da könnt ihr mal die Winzer kennenlernen, euch so ein bisschen durchkosten und danach noch bei cooler DJ-Musik weiter feiern. Noch ein Tipp für Freitagabend. Im Kulturhaus Knittelfeld, da ist Fred Jaklitsch von den Seern zu Gast mit seinem neuen Projekt Mystic Alpin. Der trifft Jodler auf Afrobeats und Mundart auf Englisch. Karten gibt's auf Ö-Ticket und auch beim Kulturamt Knittelfeld. Und Freitag und Samstag, da wird Digitalkamera Graz zum Foto- und Videoerlebnis-Parcours. Da könnt ihr zum Beispiel eine Kamera-Speed-Teststrecke ausprobieren oder euch in den Porträt-Corner setzen oder auch mal mit einer Drohne-Probe fliegen.
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Teilweise regnet es noch immer. Immer im Garten und Wald freuen sich die Radlfahrer eher nicht so, aber hilft ja nichts. Am Thermometer gibt es große Unterschiede von Norden nach Süden, maximal 13 bis 23 Grad. Am Abend wird der Regen dann noch einmal mehr. Erst morgen geht ihm die Kraft aus, aber trotzdem sehen wir die Sonne da nicht wahnsinnig oft.

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1: Wir haben's 11:05.
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3: Mit Melanie Wenig. Nach einem schweren Unfall in St. Barbara im Mürztal ist die Feuerwehr zu einer Autobergung mit einer eingeklemmten Person ausgerückt. Als die Feuerwehrleute da am Unfallort eingetroffen sind, ist der Lenker des Fahrzeugs aber verschwunden gewesen. Die Einsatzkräfte haben ihn mit einer Drohne gesucht, aber ohne Erfolg. Die Polizei hat den Mann schlussendlich am Handy erreicht. Er dürfte im ersten Schock einfach vom Unfallort weggelaufen sein. Er ist zum Glück nicht schwer verletzt gewesen.
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3: Im Nationalrat hält Finanzminister Markus Matterbauer gerade seine Budgetrede und stellt damit sein Doppelbudget für die nächsten beiden Jahre vor. Insgesamt 5 Milliarden Euro sollen gespart werden. Gekürzt wird etwa bei Pensionen, Klimaschutz oder dem Kulturbudget. Mehr Geld hingegen gibt's für Verteidigung und Bildung. Um Opfer von Straftaten sowie Angehörige besser zu unterstützen, soll das Verbrechensopfergesetz erneuert werden. Der fixe Betrag für Schmerzensgeld soll etwa verdoppelt werden. Auch die Erstattung von Bestattungskosten soll deutlich erhöht werden. In den kommenden Tagen startet die parlamentarische Begutachtung. Und Fußball. Argentinien, Österreichs zweiter WM-Gruppengegner, hat seine Generalprobe erfolgreich bestanden. Titelverteidiger Argentinien hat sich in Auburn, Alabama durchgesetzt gegen Island mit einem 3:0. Messi durfte sein 117. Tor im Teamdress feiern. Den ersten WM-Test gegen Honduras musste er ja wegen Oberschenkelproblemen auslassen.
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4: Auf der A2 der Südautobahn Richtung Wien, da liegen Teile auf der Fahrbahn zwischen dem Karcher Kugeltunnel und dem Mitterbergtunnel, da ist die Baustelle beschädigt worden und ihr werdet geblitzt auf der S6 Richtung St. Michael bei St. Marein. Wenn ihr auch noch irgendwas entdeckt habt, Stau oder Blitze, dann gerne anrufen 0316 80 90 80. Ich sag schon mal danke und hoffentlich kommt ihr gut durch diesen Vormittag heute.

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0: Das ist euer Antenne Steiermark Verkehrs- und Blitzer-Update. Ist ein kurzes. Einen Blitzer haben wir da auf der S6 Richtung St. Michael bei St. Marein. Und dann sind wir auch schon wieder durch. Alle Staus und Blitzer gibt es auch jederzeit bei uns im Web und in der App. Ich wünsche euch eine gute und eine sichere Fahrt. Khloe Kardashian verkauft Protein-Popcorn. Es gibt Protein-Kaffee, Protein-Eis, die Kekse mit Protein, Protein-Chips und ich glaube, also diese Liste könnte man ewig noch so weiterführen. Fakt ist, ja, es gibt aktuell einen riesengroßen Hype um Protein. So, dass man sich denkt, boah, ja okay, vielleicht brauche ich das auch, irgend so Pulver oder so ein Riegel, wenn das jetzt alle nehmen und da so drauf schauen. Wie ist denn das eigentlich? Fitness-Influencerin Eva Seischek sagt, ja, ist schon nicht schlecht, wenn man da ein bisschen drauf schaut. Also viele Leute essen einfach wirklich zu wenig Eiweiß, aber ein Problem wird es vor allem,
1: wenn dann halt andere Nährstoffe fehlen und man dann auf Kohlenhydrate und gesunde Fette verzichtet, nicht mehr genug Ballaststoffe isst und alles nur mehr mit Protein isst, da sehe ich grundsätzlich das Problem.
0: Also ausgewogen ist hier wieder mal das Zauberwort und natürlich könnt ihr euren Eiweißbedarf auch durch natürliche Lebensmittel decken, durch Topfen, durch Soja, Tofu, Fleisch, Eier, Hülsenfrüchte. Also ihr müsst euch definitiv keine Zarenpulver verkaufen. Ich meine, wenn die euch schmecken, ja, Mahlzeit, gönnt's euch. Aber muss, ist das keines.
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Wie schaut's denn so auf den Wetterkarten aus? Ja, da sieht man immer noch einiges an Regen, so quer über die Steiermark verteilt. Im Süden ein bisschen weniger, Obersteiermark ein bisschen mehr. 12 bis 23 Grad, sehr unterschiedliche Temperaturen am Nachmittag. Am Abend, ja, dann wieder Gewitter. Da besteht auch die Gefahr von so kleineren Überflutungen.

0: Flutungen und Murenabgängen, vor allem auch wieder in der Obersteiermark. Aber morgen ist dann wieder mal so ein bisschen Schluss mit Regen, da geht ihm Gott sei Dank die Puste aus. Dazu recht kühle 14 bis 22 Grad morgen. Wir haben es jetzt 5 Minuten vor 12.
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2: Mit Melanie Wenig. In Graz jährt sich heute der Amoklauf am Borgdreier Schützengasse zum ersten Mal. Ein Ex-Schüler hat vor einem Jahr im Schulgebäude 10 Menschen getötet. Die Bundesregierung hat vor dem Ministerrat eine Gedenkminute für die Opfer, Verletzten und Angehörigen abgehalten. Lehrer, Schüler und Eltern wollen das heute in aller Stille tun. Mirsa Kandic vom Elternverein über den Wunsch der Eltern.
3: Eltern wünschen sich Sicherheit, eine offene Kommunikation auf Augenhöhe und die Gewissheit, dass Unterstützung auch weiterhin vorhanden ist. Sie wünschen sich, dass ihre Kinder nicht dauerhaft über die Ereignisse der Vergangenheit definiert werden, sondern die Möglichkeit haben, ihren eigenen Weg in die Zukunft zu gehen.
2: Das Sozialministerium hat unterdessen vor kurzem angekündigt, dass es das Verbrechensopfergesetz weiterentwickeln will, mit dem Ziel, Angehörige von Opfern noch besser zu unterstützen.
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2: Wegen der höheren Düngerkosten will die EU-Kommission die Bauern unterstützen, und zwar mit 500 Millionen Euro. Dafür soll die Agrarreserve der gemeinsamen Agrarpolitik aktiviert werden. Die EU-Kommission hat im Mai ein Unterstützungspaket für Landwirte angekündigt. Ingeborg Benko, die Mutter von Signa-Gründer und Pleitier René Benko, kann wieder uneingeschränkt ihre Rechte als Stifterin ausüben. Das Liechtensteiner Oberlandesgericht hat die einstweilige Verfügung gegen sie aufgehoben und somit rund 50 Millionen Franken aus dem Stiftungsvermögen freigegeben. Das Gericht folgt damit dem Argument, dass das Geld der Familie Benko gehört und nicht dem insolventen René Benko selbst. Eigentlich soll die Fußball-WM ein Fest für alle sein, doch die Einreiseprobleme in die USA häufen sich. Ein somalischer Schiedsrichter ist bei der Einreise in Miami abgewiesen worden und wird nicht bei der WM pfeifen. Auch ein irakischer Stürmer ist stundenlang befragt worden, durfte aber schließlich einreisen.
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0: Da schaut's, würde ich mal sagen, überraschend gut aus eigentlich aktuell. Ihr habt grünes Licht auf den Straßen.
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0: Falls euch noch was auffällt, Stau oder Blitzer, bitte direkt an uns weitergeben. 0316 80 90 80. Gute Fahrt. Ich würde sagen, das Regenwetter drückt bei einigen heute so ein bisschen die Laune, aber die könnte man ja mit dem Lieblingsessen wieder heben. Was ist das bei der Mona zum Beispiel?
5: Also mein Lieblingsessen ist Butter Chicken, aber halt nur von meiner Mama, und sonst mag ich auch gerne Mohnnudeln.
0: Ja, ich hoffe, die Mama hört das und es gibt's dann auch wirklich. Mahlzeit. Ja,

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kurzes Verkehrsupdate für euch. Auf Antenne Steiermark, da gibt es einen frischen Blitzer in Graz am Bahnhofgürtel, stadtauswärts beim Schrotthändler. Wenn ihr auch noch einen entdeckt habt, 0316 80 90 80. Eine kurze Fahrt wünsche ich euch. Sagt euch, bewegt im Park eigentlich was? Dann gratis Sportkurse, die quer durch die Steiermark stattfinden. Für jung bis alt, ganz egal, ohne Verpflichtung, auch ohne Anmeldung. Wie funktioniert das Ganze? Ihr schaut einfach mal rein unter bewegtimpark.at. Ihr seht dann eh gleich, was es bei euch in der Nähe so gibt. Und ich muss sagen, es ist wahnsinnig viel dabei. Nordic Walking, Pilates, Hula Hoop Fitness, Yoga, Tanzen, Qigong. Also da werdet ihr sicher was finden. Jetzt im Juni geht's los, dann könnt ihr bis in den September rein kostenlos mitsporteln.

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1: Das hat für uns Stefan Moshammer.
2: Am Nachmittag, da regnet es weiter, vor allem in der Obersteiermark bleibt es kaum mal länger trocken. Im Süden lockert es ab und zu ein bisschen auf, bis zu 23 Grad gehen sich maximal aus. Am Abend breitet sich der Regen dann immer weiter auf die Steiermark aus und es kommt dann richtig was runter. Teilweise sind dann lokale Überflutungen und Murenabgänge möglich. Morgen gibt es maximal 22 Grad, wieder etwas mehr Sonne, aber auch morgen sind einige Waschler dabei.
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1: In 5 Minuten wird's 1.
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4: Mit Michael Schäder. Heute vor einem Jahr ist am Borg Dreier Schützengasse in Graz der Amoklauf passiert. Ein Ex-Schüler hat 10 Menschen getötet und viele weitere schwer verletzt. Ein Jahr danach betont Direktorin Liane Strohmeier, wie groß der Zusammenhalt seit der Tat ist.
5: Das Kollegium ist in diesem Schuljahr, das kann ich wirklich sagen, über sich hinausgewachsen. Man darf nicht vergessen, alle waren auch Betroffene, die alle ihre Kräfte mobilisiert haben, um unseren Kindern jene Stabilität zu geben, die so massiv erschüttert wurde.
4: Schüler, Lehrer und Eltern wollen heute still.

0: Gedenken. Auch im Ministerrat hat es heute eine Gedenkminute für die Opfer und Hinterbliebenen gegeben.
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0: Alle müssen sparen, das lässt Finanzminister Markus Marterbauer heute in seiner Budgetrede wissen. Ziel des Doppelbudgets der Regierung ist es, das Defizit von zuletzt 4,2% bis 2028 auf unter 3% zu drücken. Gespart wird bei Pensionen, Klimaförderungen und am Arbeitsmarkt. Mehr Geld gibt es für Bildung und Verteidigung. Der größte Bonus für Betriebe ist die Senkung der Lohnnebenkosten um 2 Milliarden Euro. Sparen müssen auch die Bundesbahnen. Bis 2031 sollen 1,6 Milliarden Euro im Investitionsprogramm eingespart werden. Das betrifft vor allem den aktuellen Rahmenplan. Trotz der Kürzungen steigen die laufenden Bundeszuschüsse wegen höherer Zinsen weiter an. Eine Geschichte mit Happy End gibt es aus China. Ein 39-jähriger Mann hat nach einem Sturz ins Meer 7 Tage lang auf hoher See überlebt. Er ist bei einem nächtlichen Spaziergang auf der Urlaubsinsel Hainan ins Meer gefallen, hat sich an Bojen festgehalten, rohe Krebse gegessen und Meerwasser getrunken, bis ihn die Fischer völlig erschöpft aus dem Wasser gezogen haben.
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2: Da läuft's gut auf den steirischen Straßen. Einen Blitzer gibt es, und zwar in Graz am Bahnhofgürtel stadtauswärts beim Schrotthändler. Habt ihr noch Infos, Unfall, Stau, Blitzer? Ruft uns gerne an unter 0316 80 90 80. Eine gute Fahrt. Na servus, Regenschirmwetter heute, aber wir bringen euch Sonne aufs Ohr mit richtig coolen Hits auf Antenne Steiermark. Teddy Swims gleich, Robbie Williams und hier ist Nicky und Daisy, Sunroof. Ich bin Markus Dietrich. Schönen Mittwochnachmittag.

0: Einen schönen Mittwochnachmittag, ihr hört Antenne Steiermark. Es ist 11:11. Einen Blitzer gibt's auf der A2 Richtung Wien beim Knoten Graz West unter der Brücke im 100er. Das war's schon wieder. Ich wünsche euch eine gute Fahrt.
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1: Schönen Mittwochnachmittag hier, hört Antenne Steiermark. In 5 Minuten wird es 1:30, viertelstündlich. Das Aktuellste von den Straßen. Einen Blitzer habe ich für euch auf der A2 der Südautobahn Richtung Wien, beim Knoten Graz West unter der Brücke im 100er. Habt ihr noch Infos? 0316 80 90 80. Eine gute Fahrt! Hier ist Antenne Steiermark am Nachmittag mit Markus Dietrich. Morgen geht's los, liebe Fußballfans. Die Fußball-WM Stefan rotiert ja mittlerweile auf 360 Grad, weil er der größte Fußballfan ever ist und das gleiche Leid hat wie einige von euch da draußen.
2: Oh ja.
1: Er kriegt keine Pickerl und einigen von euch geht's auch so. Die Panini-Pickerl-Album, das Alben sind ja ein Muss für jeden Fußballfan.
2: Ja.
1: Aber momentan, so wie es ausschaut, gibt es ein bisschen einen Notstand bei
2: gut,
1: uns in der
2: alle.
1: Steiermark. Ja, man kriegt derzeit keine Panini-Pickerl, warum auch immer. Und ich habe mir gedacht, komm, dann rufe ich einmal da an, wo es alles gibt. In Leibniz. Leibniz hat guten Wein, eine schöne Natur zum Wandern, sympathische Menschen. Warum sollen die keine Panini-Pickerl dann haben? Ne? Fragen wir mal nach in einer Trafik in Leibniz, ob es schon was gibt. Markus Dietrich von der Antenne Steiermark, hallo.
3: Hallo.
1: Folgendes, Panini-Pickerl, wie schaut's denn da aus bei euch?
3: Ja, ich hätte noch 80 Stück da.
1: Was, wirklich? 80 Stück noch?
3: Wir haben sowieso heute erst zum zweiten Mal welche bekommen.
1: Die gehen ja weg wie warme Semmeln,
3: ja,
1: habe ich gehört.
3: Und jetzt habe ich 80 Stück hätte ich noch. Aber das ist ein Zufall, dass wir heute welche bekommen haben. Wir haben schon lang oder schon sehr oft angerufen, dass wir welche hätten.
1: Ja.
3: Haben wir keine bekommen. Und laut unseren Kunden ist mir gesagt worden, dass es in Leibniz ausverkauft sind. Also ich kann dann nur nachsprechen. Gell?
1: Ja.
3: Also es ist ein bisschen komisch dieses Mal, ne, dass man so schwer welche bekommt. Gell?
1: Warum ist das diesmal so komisch?
3: Keine Ahnung, das kann ich Ihnen, keine Ahnung.
1: Hat das sonst immer besser funktioniert?
3: Ja, also von WM und das EM und das Ganze haben wir noch nie so ein Problem gehabt, dass wir so wenig bekommen.
1: Hm. Vielleicht sind sie auf dem Weg in die Steiermark irgendwo picken geblieben.
3: Keine Ahnung, man, keine Ahnung, wie es in der, ich sage jetzt einmal, wie es in den anderen Bundesländern ausschaut, gell? Von dem.
1: Ja, super, Dankeschön und alles Liebe nach Leibniz, gell?
3: Danke, wiederhören.
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0: Antenne Steiermark ist hier viertelstündlich mit dem Verkehrs- und Blitzer-Update. Einen Blitzer gibt's auf der A2 Richtung Wien beim Knoten Graz West unter der Brücke im 100er. Eine gute und sichere Fahrt weiterhin.
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2: Die Wetteraussichten hat Stefan Moshammer für uns.
3: Bei 12 bis 23 Grad geht's in der Obersteiermark mit Regen durch den Nachmittag. Im restlichen Land lockert es zumindest hin und wieder ein bisschen auf. Am Abend ist es dann in der gesamten Steiermark richtig nass. Es besteht die Gefahr von kleinen Überflutungen und Murnabgängen. Morgen geht's dann mit etwas mehr Sonne durch den Tag. Es bleibt trotzdem wechselhaft mit vielen Wolken, Wind und Regen. Zwischen 11 und 22 Grad werden's.
2: In 5 Minuten wird's 2.
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4: Mit Michael Schäder. Heute ist in Leoben der Städtetag des Städtebundes. Thema war unter anderem die finanzielle Lage der Städte und wie die Kommunen die Aufgaben erledigen können, die immer mehr werden. Wie wichtig die Montanuniversität in Leoben ist, hat Städtebundpräsident Michael Ludwig herausgestrichen. Er sieht die Uni als Aushängeschild, nicht nur für Leoben.
5: Das ist eine Universität, die weit über die Steiermark, weit über Österreich hinaus auch in Europa große Anerkennung findet. Nicht nur durch die ursprünglichen Themen, Bergbau, Hüttenwesen, sondern durch viele Themenschwerpunkte, die gerade jetzt von Relevanz sind. Wie geht man mit Kreislaufwirtschaft um? Wie geht man mit neuen Materialien um? Und hier hat sich die Universität einen großartigen Ruf erarbeitet.
4: Der Städtebund fordert mehr Geld vom Bund. Ludwig fordert außerdem Investitionen statt zu sparen. Nur so kommt man aus Krisen raus, sagt er.
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4: Knapp die Hälfte der Österreicherinnen und Österreicher, konkret sind es 47,3%, leben in einem Haus oder einer Wohnung, die ihnen gehört. Das zeigen neueste Daten der Statistik Austria. Was dabei auffällt, immer öfter leben Menschen alleine. Bei denen, die zur Miete wohnen, werden die Wohnkosten immer öfter

0: zum Problem. Vor allem Einelternhaushalte und alleinlebende Frauen geben inzwischen rund ein Drittel ihres Einkommens fürs Wohnen aus. Der israelische Ministerpräsident Benjamin Netanyahu strebt eine weitere Amtszeit an. Er werde bei der noch in diesem Jahr anstehenden Parlamentswahl erneut kandidieren, teilt seine Likud-Partei mit. Netanyahu führt seit Dezember 2022 die am weitesten rechts stehende Koalition in der Geschichte Israels. Umfragen deuten darauf hin, dass sein Bündnis bei der kommenden Wahl die Mehrheit verlieren könnte. Roms ältestes Kaffeehaus sucht einen neuen Betreiber. Für das traditionsreiche Antico Café Greco nahe der spanischen Treppe hat ein Bieterverfahren begonnen. Das Lokal ist seit einer Zwangsräumung im Herbst geschlossen. Unter den rund 10 Interessenten soll laut Medienberichten auch das Modehaus Prada sein.
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2: Einen Blitzer gibt's auf der A2 Richtung Wien beim Knotenkratz West unter der Brücke im 100er. Habt ihr noch was entdeckt? 0316 80 90 80. Ich wünsche euch eine gute Fahrt mit den Hits auf Antenne Steiermark. J-Lo.

0: 10 nach 2, Antenne Steiermark ist hier mit dem viertelstündlichen Verkehrs- und Blitzer-Update. Es ist alles ruhig, ihr kommt ohne Störungen voran, kommt gut ans Ziel.
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0: Schöner Mittwochnachmittag. 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In 5 Minuten wird es 2:30. Kurzer Verkehrsüberblick und er schaut gut aus. Es ist momentan nichts los. Wenn ihr was entdeckt habt, ruft uns gerne an unter 0316 80 90 80. Eine gute und vor allem sichere Fahrt. Wir sind Antenne Steiermark am Nachmittag mit Markus Dietrich und viele sind von euch ja beunruhigt durch einen Kettenbrief, der gerade auf WhatsApp die Runde macht. In dem steht, dass ab diesem Samstag die KI auf WhatsApp verfügbar ist und Zugriff auf alle Chats hat. Also die KI könnte so Gruppennachrichten öffnen, Telefonnummern sehen und auch persönliche Daten von unserem Telefon abrufen. Aber ich kann euch entwarnen, der Kettenbrief ist fake. Es ist ein völliger Blödsinn. WhatsApp-Nachrichten sind weiterhin Ende zu Ende verschlüsselt und einzelne Chats, wie die in Gruppen, unabhängig davon, ob Zusatzeinstellungen aktiviert sind oder so, das geht nichts die KI an. Also WhatsApp noch Meta AI kann private Nachrichten mitlesen. Aber es stimmt schon, es gibt ab Samstag einen erweiterten Chat-Datenschutz. Und Stefan, du hast dir das mal genauer angeschaut. Was kann der denn jetzt genau?
1: Ja, das ist eine freiwillige Zusatzfunktion. Wenn ihr das aktiviert, können Medien nicht automatisch in der Galerie gespeichert werden. Der Meta AI, dem integrierten Chatbot, können keine Fragen gestellt werden und der Chat kann nicht exportiert werden.
0: Also, durchschnaufen wir mal. Keiner liest mit. Gott sei Dank.

0: Sie haben viertelstündlich mit dem Verkehrs- und Blitzer-Update an Neuenbürner Autobahn in Richtung Spielfeld. Zwischen der Raststation Kralle und Spielfeld ist ein Traktor auf der Autobahn unterwegs. Wir bitte aufpassen. Und A9 wird geblitzt Richtung Linz bei der Mautstelle Kleinalm im 50er. Eine gute Fahrt.
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0: Schönen Mittwochnachmittag auf Antenne Steiermark. Der Regenschirm kann man noch immer gut gebrauchen, Stefan Moshammer.
1: Ja, vor allem am Nachmittag jetzt in der Obersteiermark. Am Abend wird es dann im ganzen Land nass. Da kommt richtig was runter. Es kann da halt zu lokalen Überschwemmungen und Mondabgängen führen. Morgen gibt es einmal alles. Die Sonne scheint immer wieder mal. Es regnet auch und der Wind, der gibt auch Gas. Und das bei 14 bis 22 Grad.
0: In 5 Minuten wird es 3.
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3: Mit Michael Schäder. In Graz jährt sich heute der Amoklauf am Borg Dreier Schützengasse zum ersten Mal. Ein Ex-Schüler hat vor einem Jahr im Schulgebäude 10 Menschen getötet. Die Bundesregierung hat vor dem Ministerrat heute eine Gedenkminute für die Opferverletzten und Angehörigen abgehalten. Lehrer, Schüler und Eltern wollen das heute in aller Stille tun. Mirza Kandic vom Elternverein über den Wunsch der Eltern.
4: Eltern wünschen sich Sicherheit, eine offene Kommunikation auf Augenhöhe und die Gewissheit, dass Unterstützung auch weiterhin vorhanden ist. Sie wünschen sich, dass ihre Kinder nicht dauerhaft über die Ereignisse der Vergangenheit definiert werden, sondern die Möglichkeit haben, ihren eigenen Weg in die Zukunft zu gehen.
3: Das Sozialministerium hat unterdessen angekündigt, dass es das Verbrechensopfergesetz weiterentwickeln will, mit dem Ziel, Angehörige von Opfern noch besser zu unterstützen.
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3: Wenn Menschen durch Unfälle, Operationen oder Krankheiten in Lebensgefahr sind, kann es sein, dass sie Blutplasma brauchen. Blutplasma wird unter anderem auch für die Herstellung lebenswichtiger Medikamente benötigt. Und es kann nicht künstlich hergestellt werden. Spenden kann jeder zwischen 18 und 60 und zwar bis zu 50 Mal im Jahr. Dafür bekommt man dann neben einer kleinen finanziellen Entschädigung nebenbei einen gratis Gesundheitscheck. Anlaufstellen sind die BioLife Plasmazentren. Standorte gibt es unter anderem in Wien, Graz, Klagenfurt, Innsbruck und Wels. Finanzminister Markus Marterbauer hat in seiner zweiten Budgetrede versucht, trotz schwieriger Umstände Zuversicht zu verbreiten. Die Regierung löse Schritt für Schritt die Probleme und treibe die notwendigen Reformen voran. Bis 2028 soll mit den Sparmaßnahmen das Defizit auf 3% gedrückt werden. Kritik kommt von der Opposition. Grüne und FPÖ vermissen echte Reformen und orten Ungerechtigkeiten. Die Familie von US-Präsident Donald Trump hat seit dessen erneutem Amtsantritt Milliardengewinne mit Kryptogeschäften erzielt. Die Gesamtsumme beläuft sich auf mindestens 2,3 Milliarden Dollar, wie aus einer Auswertung der Nachrichtenagentur Reuters von 4 Kryptoprojekten hervorgeht. Auf der anderen Seite stehen mehr als 1 Million Anleger, die bis Ende April Verluste in gleicher Höhe eingefahren haben.
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0: Um kurz vor 3, einen Blitzer gibt's auf der A9 Richtung Linz bei der Mautstelle Kleinalm im 50er. Habt ihr noch was entdeckt? Unfallstau, der Blitzer 0316 80 90 80. Eine gute

0: und vor allem sichere Fahrt.
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0: Schöner Mittwochnachmittag. Stefan, wann bist du das letzte Mal mit Eurowings unterwegs gewesen?
3: Voriges Jahr.
0: Echt, wirklich? Ja, wo ist es hingegangen?
3: Mallorca.
0: Ah, schau, da bist du ein bisschen zu früh dran gewesen, denn die Fluglinie Eurowings hat was ganz Neues in ihrem Bordangebot. Die verkaufen nämlich jetzt ohne Schmäh Döner.
3: Geil. Perfekt vom Ballermann mit dem
0: zurückfliegen. Endlich riecht's im Flugzeug wie am Bahnhof. Wahnsinn. Und die Sauerstoffmasken machen auch endlich Sinn im Flugzeug. Schönen Mittwochnachmittag.
3: Mit Zwiebeln.
0: Lights.

0: Katy Perry, One's World auf Antenne Steiermark. 10 nach 3, falls ihr gerade im Auto sitzt. Viertelstündlich gibt's von uns für euch das Verkehrs- und Blitzer-Update. A9 wird geblitzt Richtung Linz bei der Mautstelle Kleinalm im 50er und auf der S6 Richtung St. Michael bei St. Marien im Baustellen 80er. Das war's aber auch schon. Eine gute Fahrt euch weiterhin.
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0: In 5 Minuten wird es 3:30. Antenne Steiermark hier mit dem Verkehrs- und Blitzer-Update. Kontrolliert wird auf der A9 Richtung Linz bei der Mautstelle Kleinalm im 50er und auf der S6 Richtung St. Michael bei St. Marien im Baustellen 80er. Habt ihr noch was entdeckt? 0316 80 90 80. Eine gute Fahrt weiterhin.
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0: Bei der Digitalkamera Graz wird es am Freitag und Samstag richtig interaktiv. Dort steigt nämlich erstmals ein Foto- und Videoerlebnisparcours mit spannenden Stationen zum Ausprobieren. Vom Porträt-Corner über ein Drohnenflugstation bis hin zur Makrowelt und einer Kamera-Speed-Teststrecke. Genussfans kommen dann am Freitag beim internationalen Rosé-Wein-Festival beim Steiermark, im Club Circle in Graz auf ihre Kosten. Ab 16 Uhr laden Winzer zum Verkosten österreichischer und internationaler Rosé-Weine ein. Dazu gibt's Musik, entspannte Festivalstimmung und im Anschluss die Fett Rosé unter dem Motto Rosé, Pop und Guilty Pleasure. Und für alle Musikliebhaber führt der Weg am Freitag ins Kulturhaus Knittelfeld. Dort präsentiert Fred Jaglic viele als kreativer Kopf da sehr bekannt sein neues Projekt Mystic Alpin. Eine spannende Mischung aus Jodlern, Afrobeats, Mundart und Weltmusik. Das Ganze, wie gesagt, dann am Freitag im Kulturhaus Knittelfeld.
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0: 9 Minuten nach 3:30, Antenne Steiermark hier mit dem Verkehrs- und Blitzer-Update. Einen Blitzer gibt es auf der S6 der Semmering-Schnellstraße Richtung St. Michael und zwar bei St. Marein im Baustellen 80er. Habt ihr noch Infos? 0316 80 90 80. Eine gute und sichere Fahrt.
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0: Einen schönen Mittwochnachmittag mit Antenne Steiermark.
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0: Und das hat für uns Stefan Moshammer.
2: Es regnet weiterhin am meisten in der Obersteiermark. Am Abend breitet sich der Regen auf die restliche Steiermark aus und da kommt dann richtig was runter. Morgen scheint zwischendurch wieder die Sonne. Die meiste Zeit bleibt es aber nass, grau und windig bei maximal 22 Grad.
0: 5 Minuten vor 4.
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3: Mit Michael Schäder. Heute ist in Leoben der Städtetag des Städtebundes. Thema war unter anderem die finanzielle Lage der Städte und wie die Kommunen die Aufgaben erledigen können, die immer mehr werden. Wie wichtig die Montanuniversität in Leoben ist, hat Städtebundpräsident Michael Ludwig herausgestrichen. Er sieht die Uni als Aushängeschild, nicht nur für Leoben.
4: Das ist eine Universität, die weit über die Steiermark, weit über Österreich hinaus auch in Europa große Anerkennung findet. Nicht nur durch die ursprünglichen Themen Bergbau, Hüttenwesen, sondern durch viele Themenschwerpunkte, die gerade jetzt von Relevanz sind. Wie geht man mit Kreislaufwirtschaft um? Wie geht man mit neuen Materialien um? Und hier hat sich die Universität einen großartigen Ruf erarbeitet.
3: Der Städtebund fordert mehr Geld vom Bund. Ludwig fordert außerdem Investitionen statt zu sparen. Nur so kommt man aus Krisen raus, sagt er.
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3: Anlässlich des heutigen ersten Jahrestags des Amoklaufs am Grazer Borg Dreier Schützengasse hat das Sozialministerium eine Reform des Verbrechensopfergesetzes angekündigt. Opfer von Straftaten und ihre Angehörigen sollen künftig besser unterstützt werden. Unter anderem soll das Schmerzensgeld verdoppelt werden. Aktuell erhalten Opfer zwischen 2.000 und 12.000 Euro. Finanzminister Markus Marzerbauer hat heute das Doppelbudget für die nächsten beiden Jahre vorgestellt. Finanzexperten gehen ziemlich einhellig davon aus, dass die Sparmaßnahmen zu wenig sein werden. Auf die notwendigen kurzfristigen Maßnahmen müssten überfällige strukturelle Reformen folgen. Nur so kann man den Haushalt längerfristig auf eine solide Grundlage stellen, sagen WIFO und IHS. Eigentlich soll die Fußball-WM ein Fest für alle sein, aber die Einreiseprobleme in den USA häufen sich. Ein somalischer Schiedsrichter ist bei der Einreise in Miami abgewiesen worden und wird nicht bei der WM pfeifen. Auch ein irakischer Stürmer ist stundenlang befragt worden, durfte aber schließlich einreisen. Von der FIFA heißt es, dass das Gastgeberland das Recht hat, über die Visavergabe zu entscheiden.
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0: Um kurz vor 4 B67 Grazer Straße hat es einen Unfall zwischen Wildon und Lebring in einer unübersichtlichen Kurve gegeben. Bitte fahrt hier vorsichtig. Dann schauen wir auf die Blitzer. S6 Richtung St. Michael bei St. Marein im Baustellen 80er wird kontrolliert. Und außerdem in Graz Grabengürtel Richtung UKH habt ihr noch Infos 0316 80 90 80. Eine gute und sichere Fahrt.
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0: Da machen wir uns bereit für den Mittwochfeierabend. Antenne Steiermark ist hier mit Markus Dietrich und mit euren Warm-Up-Hits für den Feierabend. Hier schon mal Bibi Rexha, New Religion. Schönen Mittwoch!

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0: Die Fine Young Cannibals, She Drives Me Crazy auf Antenne Steiermark. Hey, gute Fahrt in den Mittwochfeierabend. Viertelstündlich gibt's für euch die Infos von den Straßen. Antenne Steiermark mit dem Verkehrs- und Blitzupdate. Bis 67 Grazer Straße, Vorsicht, zwischen Wildon und Lebring ist ein Unfall passiert und die Unfallstelle befindet sich in einer unübersichtlichen Kurve. Also ganz besondere Vorsicht hier. Und geblitzt wird in Graz, Grabengürtel Richtung UKH sowie auf der B74 Richtung Wiesamortsende von Kleinstetten. Eine gute Fahrt weiterhin.
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0: In 5 Minuten wird es 5:30. Einen guten Start in den Mittwochfeierabend. 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B67 Grazer Straße hat es einen Unfall gegeben zwischen Wildon und Lebring. Das Ganze ist in einer unübersichtlichen Kurve passiert. Bitte fahrt vorsichtig. Und geblitzt wird in Graz am Grabengürtel Richtung UKH und auf der B74 Richtung Wies am Ortsende von Kleinstetten. Habt ihr noch Infos? 0316 80 90 80. Eine gute Fahrt.
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3: Wo entsteht erneuerbare Energie in der Steiermark? Was machen die Menschen im Hintergrund? Samstag nächste Woche blickt ihr an über 100 Schauplätzen hinter die Kulissen beim langen Tag der Energie.
4: Es ist wieder die Dachsteinstation mit dabei, die man besichtigen kann, die höchstgelegenste PV-Anlage. Es ist das Wasserkraftwerk Bruckern 1 mit dabei von E-Werk Rübming. Ganz besonders auch eine Baustellenbesichtigung eines Wasserkraftwerks an der Mur von den Stadtwerken Judenburg. Eine einmalige Gelegenheit in Leoben. Da sind etliche Schauplätze, die man sich im Umkreis anschauen kann, wenn man weiter in den Süden hinunter geht. Ganz spannend, heuer das E-Werk Kindler präsentiert die Netzmannschaft. Also da kann man auch, wenn man möchte, von Strommasten klettern.
3: Erzählt Irene Hofer von der Energieagentur Steiermark. Im Fokus des heurigen langen Tags der Energie die Jobs rund um erneuerbare Energie.
4: Es ist einfach ein Berufsumfeld, wo es ganz viel Potenzial gibt und wo es in der Steiermark einfach viele tolle Betriebe gibt, wo man eben arbeiten kann, und es soll am langen Tag der Energie aufgezeigt werden und auch Ausbildungsmöglichkeiten in dem Bereich aufgezeigt werden.
3: www.langertagderenergie.at. Ihr könnt euch online gleich auch einen Tagesplan mit mehreren Schauplätzen zusammenstellen.
4: An circa der Hälfte der Schauplätze ist eine Anmeldung erforderlich, weil es einfach Sinn macht bei geführten Besichtigungen. Es gibt aber auch viele Schauplätze, wo man ohne Anmeldung hinkommen kann.
3: Ein Ausflug für die ganze Familie, der 20. Juni, gleich vormerken.
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Mag mit dem Verkehrs- und Blitzer-Update. Kontrolliert wird in Graz Grabengürtel Richtung UKH und auf der B74 Richtung Wies am Ortsende von Kleinstetten. Habt ihr noch Infos? 0316 80 90 80. Eine gute und sichere Fahrt.

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2: Die Wetteraussichten hat für uns Stefan Moshammer.
3: Am Abend geht es in der Obersteiermark mit Regen weiter und auch im restlichen Land beginnt es zu regnen und zu gewittern. Da kommt sehr, sehr viel runter. Da sind auch lokal wieder Überschwemmungen und Murenabgänge möglich. Morgen schaut es dann etwas öfter wieder die Sonne vorbei. Meistens bleibt es allerdings grau, nass und windig bei bis zu 22 Grad.
2: In 5 Minuten wird's 5.
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5: Mit Michael Schäder. Heute vor einem Jahr ist am Borg-Dreier-Schützengasse in Graz der Amoklauf passiert. Ein Ex-Schüler hat 10 Menschen getötet und viele weitere schwer verletzt. Ein Jahr danach betont Direktorin Liane Strohmeier, wie groß der Zusammenhalt seit der Tat ist.
6: Das Kollegium ist in diesem Schuljahr, das kann ich wirklich sagen, über sich hinausgewachsen. Man darf nicht vergessen, alle waren auch Betroffene, die alle ihre Kräfte mobilisiert haben, um unseren Kindern jene Stabilität zu geben, die so massiv erschüttert wurde.
5: Schüler, Lehrer und Eltern wollen heute still gedenken. Auch im Ministerrat hat es heute eine Gedenkminute für die Opfer und Hinterbliebenen gegeben.
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5: Das Sparbudget der Regierung. Seit heute kennen wir die Details und die Meinungen darüber gehen stark auseinander. Für das gewerkschaftsnahe Momentum-Institut ist klar, es trifft vor allem ärmere Haushalte und die untere Mittelschicht. Im Schnitt verlieren österreichische Haushalte dadurch rund 277 Euro pro Jahr. Die Reichsten kommen dabei am glimpflichsten davon, kritisiert die Denkfabrik. Nach gegenseitigen Angriffen hat US-Präsident Donald Trump dem Iran erneut gedroht. Sie haben zu lange gebraucht, um einen für sie großartigen Deal auszuhandeln. Jetzt müssen sie die Konsequenzen tragen, schreibt er auf seiner Social-Media-Plattform. Er spricht damit auf die sich seit Wochen hinziehenden Verhandlungen über ein Rahmenabkommen zwischen den beiden Ländern an. Zugleich hat er einmal mehr Irans Militär für weitgehend besiegt erklärt. Menschen sind kooperativer, als sie selbst denken. Das zeigt eine neue Studie im Fachmagazin Science. In Experimenten mit über 100.000 Menschen aus 125 Ländern haben 7 von 10 zugunsten des Gemeinwohls auf einen höheren Geldbetrag verzichtet. Die Kooperationsbereitschaft ihrer Mitmenschen haben sie aber nur mit 47% geschätzt.
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2: B54 Wechselstraße in beiden Richtungen. Hier hat es einen Unfall gegeben zwischen Keindorf und Hartberg. Vorsicht, die Unfallstelle befindet sich in einer unübersichtlichen Kurve und geblitzt wird. Fuß vom Gas auf der B74 Richtung Wies am Ortsende von Kleinstetten und auf der B76 im Iongraben. Habt ihr noch Infos, Unfall, Stau oder Blitzer? 0316 80 90 80. Eine gute Fahrt.
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2: Schönen Start in den Mittwochfeierabend. Morgen ist es soweit. Start der Fußball-WM. Freuen wir uns schon sehr drauf. Entweder spät schlafen gehen oder früh aufstehen heißt's. Wobei die FIFA ja ein sehr kurioses Angebot für die Fußballfans parat hat. Man kann sich nämlich bei der WM für umgerechnet knapp 70 Euro den Namen oder eine kurze Grußbotschaft quasi sichern, der dann auf der Anzeigetafel im Stadion angezeigt wird.
3: Ja,
2: ja, du bist gescheit, du weißt das natürlich, gell?
3: Sicher.
2: Und was würdest du draufschreiben?
3: Gar nichts.
2: Du würdest einfach nur 70 Euro zahlen für nichts?
3: Genau.
2: Okay.
3: Das ist viel cooler. Wenn einfach mal K-Werbung ist.
2: Ja. Ich wüsste ganz genau, was ihr draufschreibt.
3: Ich will es gar nicht wissen.
2: 5:0 für Österreich. Das wäre eine Anzeigentafel-Botschaft.

0: 12 nach 5, gute Fahrt in den Mittwochfeierabend. Ihr hört Antenne Steiermark mit dem Verkehrs- und Blitzer-Update. B54 Wechselstraße in beiden Richtungen. Hier hat es einen Unfall gegeben zwischen Keindorf und Hartberg. Bitte aufpassen, die Unfallstelle befindet sich in einer unübersichtlichen Kurve. Und geblitzt wird auf der B76 im Jodengraben. Gute Fahrt!
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0: Schon ein Start in der Mittwoch-Feierabend. Antenne Steiermark hier, 5:30. Probleme gibt es heute Abend auf der B54 Wechselstraße. Hat es einen Unfall gegeben zwischen Keindorf und Harzberg. Bitte aufpassen. B72 Weizer Straße, Sperre in Krieglach nach einem Unfall. In der Umleitung ist aber eingerichtet. Und Graz-Münzgrabenstraße, jetzt auch gekracht. Ein Unfall zwischen einem PKW und einer Straßenbahn bei der Kreuzung zur Brockmanngasse. Geblitzt wird Fuß vom Gas auf der B76 im Johngraben und in Unterbremstetten beim Kulinarius. Habt ihr noch Infos? 0316 80 90 80. Eine gute Fahrt.
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0: Ja, mit unserem Sportatlas Stefan Roshammer. Im steirischen Fußballunterhaus geht es ab heute nochmal so richtig rund.
2: Die Relegationshinspiele stehen an. Wer steigt auf und wer steigt ab? Endgültig beantworten können wir diese Frage erst am Samstag und am Sonntag. Da stehen die Rückspiele dann am Programm. Aber heute wird der Grundstein dafür gelegt. Für den TSV Leoben geht es zum Beispiel darum, ob sie nächste Saison wieder in der Landesliga spielen. Für Antenne Steiermark-Kollegen Leon Klerk geht es mit seinem SV Liebloch gegen Maria Trost in der Relegation um den Ligaverbleib.
0: ÖFB-Kicker Christoph Baumgartner sitzt gerade übrigens im Flieger Richtung USA.
2: Ja, der verletzte Leipzig-Legionär ist am Weg ins ÖFB-Teamcamp bei der WM und setzt dort seine Reha fort. Das war der ausdrückliche Wunsch von ihm, und seine Teamkollegen direkt vor Ort unterstützen zu können.
0: Und unsere Damen-Tennis Nummer 1 hat heute in den Niederlanden gespielt.
2: Anastasia Potapova hat im 16. Finale der Libema Open gegen die Niederländerin Susanne Lamenz gespielt, und der Auftakt in die Rasensaison ist für die Österreicherin geglückt. Sie gewinnt mit 2:1 in Sätzen und steht in der nächsten Runde.
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0: 17.42, Antenne Steiermark hier mit dem viertelstündlichen Verkehrs- und Blitzer-Update. B54, Wechselstraße, beide Richtungen, Vorsicht zwischen Kendorf und Hartberg, befindet sich eine Unfallstelle in einer unübersichtlichen Kurve. Dann gibt es eine Sperre auf der B72, Weizer Straße, und zwar in Krieglach. Die ist jetzt aber gerade aufgehoben worden, die Unfallstelle ist geräumt. Und Graz-Münzgrabenstraße, hier ebenfalls ein Unfall zwischen einem Auto und einer Straßenbahn, und zwar bei der Kreuzung zur Brockmanngasse. Da, wo es geht, euch eine gute Fahrt.
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2: Durch den Abend geht's mit ganz viel Regen und das auch in der gesamten Steiermark. Lokal wird's da auch wieder zu Überschwemmungen und Murenabgängen kommen. Morgen regnet es weiter, allerdings gar nicht mehr so stark. Der Wind geht auch wieder und dazu gibt's zumindest ein paar Sonnenstrahlen und wir bekommen bis zu 22 Grad.
3: Wow, wenn du bei jedem Wetter richtig gut aussehen willst, sehen Wutscher.
2: In 5 Minuten, da wird's 6.
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4: Mit Michael Schäder. Heute jährt sich der Amoklauf am Borg Dreier Schützengasse in Graz zum ersten Mal. Damals hat ein ehemaliger Schüler um sich geschossen und 10 Menschen getötet. Ein Jahr später ist an der Schule, soweit das möglich ist, wieder ein bisschen Normalität eingezogen. Die Schüler haben es geschafft, eine gute Matura hinzulegen, sagt Direktorin Liane Strohmeier.
5: In dem Zusammenhang möchte ich eine Klasse herausheben, und das ist unsere 8C-Klasse, die vorjährige 7C, die ganz massiv betroffen war. Es haben in allen Fächern, in denen sie angetreten sind, gab es über den gesamten Klassenbereich hin nur 2 nicht genügend. Und das ist wirklich eine großartige Leistung. Wenn jemand von der 8C zuhört, herzliche Gratulation.
4: Der Elternverein wünscht sich, dass die betroffenen Schüler auch weiterhin Unterstützung bekommen und dass sie nicht für immer über die Ereignisse vor einem Jahr definiert werden.
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4: Die Zeiten sind ernst. Das war heute die Message von Finanzminister Markus Marterbauer bei seiner Budgetrede. Trotzdem ist er optimistisch, das Defizit in den nächsten Jahren senken zu können. Ganz anders sehen das die Wirtschaftsforscher von WIFO und IHS. Die Opposition nennt das Budget einfach nur ungerecht. Und auch für das gewerkschaftsnahe Momentum-Institut ist klar, es trifft vor allem ärmere Haushalte und die untere Mittelschicht. Chinas Autobauer exportieren immer mehr. Im Mai wurden insgesamt fast 810.000 Autos verkauft. Im Vergleich zum Mai des Vorjahres sind das um 73% mehr. Besonders gefragt sind E- und Hybridautos, deren Exporte sich mehr als verdoppelt haben. Im heimischen Markt läuft es dagegen schlecht. Die Verkäufe sind im Mai um fast ein Viertel eingebrochen. Wer träumt nicht von einer eigenen Insel? Wo das Geld zu Hause ist, ist das jetzt auch möglich. Rund 24 Millionen Euro müsste man dafür hinlegen. Die Privatinsel Santa Cristina in der Lagune von Venedig, einst im Besitz des Swarovski-Patriarchen Gernot Lange Swarovski, steht zum Verkauf. Inklusive Villa mit 9 Schlafzimmern, Poolanlage, Kapelle und mehreren Booten.
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2: 3:06, wir schauen auf die B54, die Wechselstraße in beiden Richtungen. Da ist ein Unfall zwischen Kaindorf und Hartberg in einer unübersichtlichen Kurve passiert. Da bitte aufpassen. Graz-Münzgrabenstraße, Unfall zwischen einem BKW und einer Straßenbahn bei der Kreuzung zur Brockmanngasse. Auch hier bitte vorsichtig fahren. Und es wird geblitzt in Unterbremstetten beim Kulinarius. Habt ihr sonst noch was entdeckt? 0316 80 90 80. Gute und sichere Fahrt wünsche ich euch.

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1: Olivia Rodrigo für euren Mittwochfeierabend. 6:55 ist es, das Antenne Steiermark Verkehrs- und Blitzupdate. B54 die Wechselstraße in beiden Richtungen. Da ist ein Unfall zwischen Kaindorf und Hartberg in einer unübersichtlichen Kurve passiert. Ich wünsche euch, da wo es geht, eine gute und sichere Fahrt.
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1: Wer mit dem Moped oder Motorrad unterwegs ist, braucht auch ein Pickerl und sollte dafür die Preise vergleichen. Je nachdem wo, kann das bis zu dreimal so viel kosten. Das zeigt ein Test der Arbeiterkammer Oberösterreich. Bei 65 Betrieben wurden die Kosten erhoben und die Unterschiede sind enorm. Für die Begutachtung zahlt man beim Moped zwischen 25 und 74 Euro, beim Motorrad ähnlich viel. Im Schnitt sind es rund 50 Euro. Noch größer ist die Spanne bei Reparaturen. Eine Mechanikerstunde kostet je nach Betrieb zwischen 68 und fast 193 Euro. Also bis zu 200% Unterschied. Günstiger kommen übrigens ÖAMTC und ABE-Mitglieder weg. Die zahlen teils deutlich weniger als im freien Markt.
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0: der neue Hit von The Rolling Stones. In the Stars, jetzt auf Antenne Steiermark.
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1: Von der Obersteiermark breitet sich der Regen aufs restliche Land aus. Teilweise waschelt es da richtig runter, sodass es zu lokalen Überschwemmungen und Mondabgängen kommen kann. Auf 12 bis 6 Grad kühlt es ab. Morgen scheint ab und zu wieder die Sonne. Größtenteils bleibt es allerdings grau, nass und windig bei bis zu 22 Grad. In 5 Minuten David 7.
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2: Mit Michael Schäder. Das Doppelbudget für die nächsten beiden Jahre, das Finanzminister Markus Marterbauer heute vorgestellt hat, war heute auch Thema am Städtetag in Leoben. Der Wiener Bürgermeister Michael

0: Ludwig ist gleichzeitig Präsident des Städtebundes und er sieht im Budget Licht und Schatten.
1: Natürlich ist all das, was einnahmenseitig gemacht wird, auch gut für uns, weil wir Ertragsanteile lukrieren, die Bundesländer, aber vor allem auch die Gemeinden, das ist positiv. Es ist auch in Aussicht gestellt, dass es zusätzliche Mittel für Städte und Gemeinden gibt. Das Ausmaß, das im Gespräch ist, ist für uns nicht zufriedenstellend, sage ich auch ganz offen.
0: Wie steirische Städte wie Graz, Kapfenberg oder Bruck an der Mur an mehr Geld vom Bund kommen und wie sie es schaffen sollen, die ständig wachsenden Aufgaben zu bewältigen, war heute auch Thema beim Städtetag in Leoben.
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0: Die Bundesregierung plant eine bundesweite Vereinheitlichung von Verkehrsstrafen bis 2027. Eine entsprechende Novelle der Straßenverkehrsordnung und anderer Regelwerke geht in Begutachtung, heißt es heute in einer Aussendung. Vorgesehen sind höhere Strafen für Raser, Überschreitungen von mehr als 40 km/h im Ortsgebiet oder 50 km/h außerhalb sollen dann mindestens 400 Euro kosten. US-Präsident Donald Trump hat angekündigt, es werde noch heute weitere Angriffe auf den Iran geben. Dabei werde man den Iran sehr hart treffen. Gleichzeitig sagt Trump, der Deal mit dem Iran sei fertig ausgehandelt und das Land habe zugestimmt, keine Atomwaffe zu besitzen. Ob das stimmt, bleibt aber offen. Porsche rudert bei der E-Mobilität weiter zurück und hat klargestellt, dass es den legendären 911er nicht als Elektroauto geben wird. Bei anderen Modellen will Porsche weiter auf E-Mobilität setzen. Der 911er soll aber als Verbrenner oder Hybrid bleiben, weil er zu ikonisch sei. Porsche hat zuletzt bereits seine E-Strategie zurückgefahren, weil die Elektromodelle deutlich weniger gefragt waren als erwartet.
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3: Um 7:03 B54 Wechselstraße in beiden Richtungen. Unfall zwischen Kaindorf und Hartberg in einer unübersichtlichen Kurve. Da bitte aufpassen. Eine Vorschau für die A9 Pirnautobahn. Da gibt es heute eine Nachtsperre vom Kleinalmtunnel in beiden Richtungen von 20 bis 5 Uhr früh morgen. Grund ist eine Tunnelwäsche und Wartungsarbeiten. Umgeleitet wird dann über die S6 den Knotenbruck und die S35. Habt ihr noch was entdeckt? 0316 80 90 80. Gute und sichere Fahrt wünsche ich euch.

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0: Einen schönen Mittwochfeierabend, 5 Minuten vor 7:30, das sind deine Steiermark Verkehrs- und Blitzer-Update. B54, die Wechselstraße, da ist ein Unfall zwischen Kaindorf und Hartberg in einer unübersichtlichen Kurve passiert. Bitte aufpassen. An der Pönnertalbahn in beiden Richtungen eine Vorschau für euch. Da gibt es heute eine Nachtsperre vom Kleinalmtunnel bei St. Michael von 20 bis 5 Uhr frühmorgen. Grund ist eine Tunnelwäsche und Wartungsarbeiten. Ihr werdet dann wie gewohnt über die S6, den Knotenbruck und die S35 umgeleitet. Daraus geht's, gute und sichere Fahrt.
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0: Am 12. und 13. Juni verwandelt sich die Digitalkamera Graz erstmals in einen interaktiven Foto- und Video-Erlebnisparcours für alle Technik-, Foto- und Content-Fans. Es gibt zum Beispiel eine Kamera-Speed-Test-Strecke und egal ob Einsteiger, Hobbyfotograf oder Profi, der Erlebnisparcours, der bietet die perfekte Gelegenheit, neue Technik auszuprobieren, Trends kennenzulernen und kreative Inspiration zu sammeln. Das internationale Rosé-Wein-Festival in der Steiermark am Freitag im Club Circle in Graz. Da sind Winzerinnen und Winzer vor Ort. Es gibt eine Weinbar mit österreichischen und internationalen Rosé-Weinen. Bei cooler Musik danach ist die Fête Rosé unter dem Motto Rosé, Pop und Guilty Pleasure. Infos und Tickets unter steiermark.wein. Fred Jaklic kennt man von den Seern, hat jetzt ein neues Projekt, Mystic Alpine. Und das könnt ihr euch am Freitag in Knittelfeld anschauen. Jodler trifft auf Afrobeats, Mundart trifft auf Englisch, das Heimatgefühl des Ausseerlands trifft auf Weltmusik. Karten auf Ü-Ticket und beim Kulturamt Knittelfeld.
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1: Es regnet in der gesamten Steiermark, da kommt richtig was runter. Teilweise kann es da auch zu Überschwemmungen und Murenabgängen kommen. Auf 12 bis 6 Grad kühlt es in der Nacht ab. Morgen geht's dann mit etwas mehr Sonne durch den Tag. Es bleibt trotzdem wechselhaft mit vielen Wolken, Wind und Regen. Zwischen 11 und 22 Grad werden es in 5 Minuten. Da wird's 8.
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2: Mit Michael Schäder. Schwerer Verkehrsunfall heute Vormittag auf der A2 bei Liebach im Bezirk Graz Umgebung. Ein Tunesier wollte mit seinem Auto den Fahrstreifen wechseln. Dabei ist er ins Schleudern gekommen. Das Auto ist gegen mehrere Bäume geprallt und am Dach liegen geblieben. Der Fahrer, seine Frau und ihr Sohn sind ins Krankenhaus nach Graz gebracht worden.
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2: Die Zeiten sind ernst. Das ist die Message heute von Finanzminister Markus Marterbauer bei seiner Budgetrede. Trotzdem ist er optimistisch, das Defizit in den nächsten Jahren senken zu können. Ganz anders sehen das die Wirtschaftsforscher von WIFO und IHS. Die Opposition nennt das Budget einfach nur ungerecht. Und auch für das gewerkschaftsnahe Momentum-Institut ist klar, es trifft vor allem ärmere Haushalte und die untere Mittelschicht. Morgen geht es los mit der Fußball-WM. Neben Vorfreude bei den Fans gibt es

0: aber auch einiges an Unmut wegen der US-Einreiseverbote. Speziell der Fall eines abgewiesenen somalischen Schiedsrichters sorgt für heftige Kritik. 39 Staaten stehen auf der Sperrliste, darunter 4 WM-Teilnehmer. Amnesty International nennt die Beschränkung offen rassistisch. Die FIFA hält sich bedeckt. Kritiker vermuten, man will die Amerikaner nicht vergraulen. Der Mai war heuer der weltweit zweitwärmste, den es je gegeben hat. Das zeigen die Daten des Erdbeobachtungsprogramms Copernicus. In ganz Europa hat es intensive Hitzewellen gegeben, die teils auch zu neuen Hitzerekorden geführt haben. Auch die Meeresoberflächentemperaturen waren im Mai außergewöhnlich hoch.
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2: Wir schauen auf die A9 Pirnautobahn in beiden Richtungen. Da gibt es jetzt eine Nachtsperre vom Kleinalmtunnel bei St. Michael. Dauert bis morgen 5 Uhr früh. Grund ist eine Tunnelwäsche und Wartungsarbeiten. Umgeleitet wird wie gewohnt über die S6, den Knotenbruck und die S35. Ich wünsche euch, da wo es geht, eine gute und sichere Fahrt.
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0: auf Antenne Steiermark, Leonie featuring Callum Scott mit ihrem neuen Hit Stay. 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